0: Fleetwood Mac mit Go Your Own Way hier bei NOA. Ihr müsst aber nicht euren eigenen Weg gehen an diesem frühen Dienstagmorgen, 1 Minute nach 6:30. Wir sind bei euch, Jasmin Wüterich und ich, Lara Kipf. Guten Morgen.
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0: Also zwei Tage von dieser Woche haben wir, wo es mal nicht so verrückt heiß ist. Gestern sind wir ja sogar in Genuss von Regen gekommen. Kennen wir gar nicht mehr so, Jasmin, wie fest verwirrt bist du, wo du wieder mal den Regenschirm statt Sonnenbrille hast gebraucht.
2: Ja, schon ein bisschen, aber ich muss sagen, noch fast mehr verwirrt habe ich, dass ich wieder mal so Hühnerhaut hatte, als mich gefroren und ich habe gemerkt, glaube ich muss einen Pulli anlegen.
0: Ja, es war wirklich ein ganz ungewohntes Gefühl gewesen. Heute starten wir auch mit einem Pulli-Tag, aber der Regenschirm braucht es heute schon wieder nicht mehr. Regen sollte heute kein Thema sein, es wird wieder sonniger. Für einmal bleiben die Temperaturen aber unter 30 Grad. Also, gleich angenehmer als die letzte Woche, aber genug vom Wetter, Jasmin, es läuft am Morgen bei NOA 1.
2: Ja, neue Musik zum Beispiel. Der britische Sänger James Blunt hat einen neuen Song rausgegeben und wir hören den Morgen mal rein. Und wenn wir schon bei Musik sind, wer gerne mal wieder an ein Festival würde, Musik hören, hat heute die Chance, Tickets für das Seaside Festival zu gewinnen. Und dann hören wir aber auch von Alina Schmid. Die 19-jährige Sportschützin vom Himmischwang schaut mit uns auf ihre sehr erfolgreiche EM zurück. Und dann beschäftigt uns dann auch noch der Verkehr von Stau wegen einer Baustelle zu Konofingen bis zum Bundesratsentscheid zu Tempo 30.
0: So eine Allergattung, die wir hier zu Wege haben, freue ich jetzt zuerst aber mal gut aufstehen und in den Tag starten.
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0: Eben, Regen gibt es heute kennen, auch wenn wir mit grauen Wolken in den Dienstag reinstarten. Es bleibt trocken, im Moment so um die 14 bis 15 Grad. Wenn sich dann die Wolken verziehen, dann gibt es einen recht freundlichen Dienstag mit Haufen Sonnenstrahlen. Es wird etwa 10 Grad wärmer am Nachmittag. Die Höchstwerte sind so bei um die 24 bis 25 Grad.
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0: Wir haben keine Meldungen, haben die Sorge unterwegs. Gute Fahrt.

0: Sicher nicht mehr brauchen. Um 13 Minuten vor der 6, also an diesem frühen Dienstagmorgen hier bei Neo 1. Es wird fleissig gebackert, gepickelt und gemotort. Seit April ist das Konofing an der Emmentalstrasse Sanierungsprojekt vom Kanton Bern im Tun. Unter anderem gibt es vor dem GOB auch gerade eine neue Kreisung. Wegen dessen ist die Verkehrssituation ein bisschen angespannter als sonst. Auch gerade für die Leute, die von Zäzewil her auf Konofingen fahren. Die müssen im Moment über Grosshöchstädte ausweichen. An das haben sich aber lange nicht alle gehalten.
1: Also wir haben sofort eigentlich die Initiative ergriffen, die wir in den ersten Tagen, wo wir gesehen haben, dass sehr viel Umgehungsverkehr ist gesehen, aber die Polizei hat auch von sich aus solche Kontrollen durchgeführt.
0: Erzählt Anton Schmutz, er ist Gemeindepräsident von Niederhünigen. Wie sich die Situation mit dem Ausweichverkehr wegen der Baustelle der Konofingen durch entwickelt hat, wir klären es um 6 in den Nachrichten.
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1: Ganz ein guter Start in die Zeit. Ich wünsche euch jetzt 6.
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3: Diesen Morgen mit Jasmin Wüttrich. Niederhünigen merkt der Ausweichverkehr, was wegen der Baustelle an der Talstrasse zu Konfingen gibt, weniger als noch am Anfang. Das Trinkwasser in den aargauischen Gemeinden Würrelos und Baden schmeckt nach Benzin. Und das Wetter, wir starten mit Wochentag, Regen gibt es aber nicht. Es gibt einen recht freundlichen Dienstag. Seit dem April ist die Emmetalstrasse zu Konolfingen eine Baustelle. Der Kanton Bern ist dort dran, die Strasse zu erneuern. Unter anderem gibt es gerade vor dem GOP einen neuen Kreisel. Wegen der Büzen muss seit April der Verkehr von Z-Zivil her über Grosshöchstädte auf Konolfingen fahren. An das haben sich bei weitem nicht alle gehalten. Gerade Niederhünigen hat Ausweichverkehr gemerkt. Neo1 hat berichtet und jetzt nochmal nachgefragt, wie die Situation aussieht. Der Gemeindepräsident von Niederhünigen, der Anton Schmutz, sagt:
4: Aus meiner Sicht hat sich die Situation eher entspannt. Am Anfang hat es relativ viel Umfahrungsverkehr gehabt. Es hat dann auch gewisse polizeiliche Kontrollen gegeben und das hat doch zu einer Beruhigung beigetragen. Es hat natürlich nach wie vor Leute, die die Baustelle versuchen zu umfahren, indem sie über eine Nebenstrasse kommen, die eigentlich nicht gestattet wären.
3: Was bis jetzt grösstenteils ausgeblieben ist, wegen dem heissen Sommer mit dem trockenen Wetter der Landwirtschaftsverkehr. Das könnte laut Anton Schmutz für die Schlussphase des Projekts noch ändern. Und das wiederum könnte sich näher auf die Situation des Niederhünigen auswirken.
4: Ich nehme an, wenn die Strassen längere Zeit nicht offen sind, weil beispielsweise landwirtschaftliche Fahrzeuge oder Tiere unterwegs sind, wird sich das zum Teil selber ein bisschen regulieren.
3: Bis Ende Oktober wird der Kanton Bern mit der Sanierung von der Emmetalstrasse fertig sein. Bis dann muss der Verkehr von Z-Zivil her noch über Grosshochstädte und eben nicht über Niederhünigen ausweichen. Im Kanton Bern hat es so viele Polizisten und Polizistinnen, wie es auf dem Papier sollte haben. Der sogenannte Sollbestand ist erreicht. Das freut der Polizeiverband vom Kanton Bern, heisst es gestern in einer Mitteilung. Im 2019 hat der Kanton den Bestand um 360 Stellen aufgetan. Bis in 10 Jahren soll das erreicht sein. Die Erhöhung länge wegen der aktuellen Sicherheitslage aber nicht mehr. Die Berner Kantonspolizei hat in den letzten Jahren mehr Aufgaben bekommen und die Fälle seien komplexer. Die Aufstockung müsse überprüft werden. Die Berner Sicherheitsdirektion möchte das Polizeikorps auch weiter aufstocken. Das findet der Verband gut. Der Verband fordert aber, dass der nötige Personalbestand von der Polizei neu beurteilt wird und jetzt die Grundlagen der letzten Aufstockung gebraucht werden. Das Trinkwasser zwischen Baden und Würrelos im Kanton Aargau kann im Moment nach Benzin schmecken. Im Grundwasserstrom sind Rückstände von ECBE vorgekommen. Das ist ein Bestandteil von Benzin. Die gemessenen Werte sind deutlich über den geltenden Höchstwerten gewesen, heisst es von den Behörden. ECBE wird schon in kleinen Mengen geruchlich und geschmacklich wahrgenommen. Das Trinkwasser sei aber sicher und die Leute können ohne Bedenken das Wasser trinken oder zum Kochen brauchen. Im Moment gibt es weitere Trinkwasserproben und es wird untersucht, wie der Benzinbestandteil ins Grundwasser ist gekommen. Und dann auch Sportleichtathletik. Die Schweizerinnen Audrey Vero und Angelika Moser haben neben der Goldmedaille EM zu Birmingham eine weitere Auszeichnung bekommen. Sie werden mit der Gold Crown geehrt. Die Auszeichnung gibt es seit der letzten EM vor 2 Jahren. Sie würdigen die besten Leistungen in 10 Disziplingruppen. Die 800-Meter-Läuferin Audrey Vero überkommt die Gold Crown in der Kategorie Mittel- und Langstreckenläufe. Die Stabhochspringerin Angelika Moser überkommt sie in der Kategorie Sprünge. Mit der Auszeichnung gibt es auch 50'000 Euro als Belohnung.
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1: Es hat noch ein paar Restwochen oder zum Teil auch Nebelfelder um diesen Morgen. Sobald sich die aber verziehen, dann kommt dann die Sonne zum Vorschein. Es gibt einen freundlichen Tag mit Temperaturen um die 15 Grad diesen Morgen und so um die 25 Grad heute Nachmittag. Morgen Mittwoch ist es dann ebenfalls sonnig und noch etwas wärmer. Es gibt dann bis zu 28 Grad. Die nächste Kaltfront mit Regen, die kommt dann erst am Donnerstag wieder.
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1: Stand jetzt kommt der Schörungsfrei durchs Neo 1 Land an diesem Dienstag Morgen. Gute Fahrt.
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1: Für euch im Studio Lara Kipf zusammen mit der Jasmin Wüttrich. Heute zusammen. Oder auch Buongiorno Jasmin, so im Gegensatz zu Haufangen bei uns in der Region. Kannst du nämlich so ein bisschen Italienisch?
5: Ja, also es ist ja immer ein schmaler Grat, ich will von sich selber auch beurteilen, wie gut dass man Sprache kann. Aber ich kann sicher besser Italienisch als jetzt Französisch zum Beispiel.
1: Also gehst du zum Beispiel ins Tessin oder auf Italien und du kannst dich so ein bisschen verständigen?
5: Ja, dort komme ich in den Schlag.
1: Voilà.
5: Ja.
1: Ich zum Beispiel nicht. No. Italienisch okay. Bin ich raus. Heisst, du hast so ein bisschen versteckte Sprachskills sozusagen, die viele Leute vielleicht gar nicht wissen. Und die Sprachskills, die ich vorher auch nicht gewusst habe, die hat im Fall auch der britische Sänger James Blunt, hat da so etwas Gemeinsames. Allerdings ist es bei ihm nicht italienisch, glaube ich auch. Er hat letztes Mal aber mit einer anderen Sprache überrascht, als er in einem Interview über seinen neuen Song geredet hat. Mit welcher Sprache er da überrascht hat und wieso er die überhaupt kann, das hören wir in knapp 3 Minuten, wenn wir euch den neuen Song vorstellen. Jetzt aber zuerst mal Musik von der Taylor Swift. I knew it, I know you. Ciao

0: Ganz guter Start, die zweite Wünsche. Ihr hört Snell 1 am jetzt gerade 9 ab 6. Der bekannte Singer-Songwriter James Blunt, der ist von England. Er redet dementsprechend Englisch als Muttersprache und singt darum auch auf Englisch. Aber der Musiker, der 2005 mit dem Hit «You're Beautiful» ist bekannt worden, hat erst gerade mit einem versteckten Sprachtalent überrascht. Im Interview mit dem deutschen Radiosender SWR 3 hat er über seinen neuen Song «Tastes Like Summer» geredet. Und zwar hat er nicht in seiner Muttersprache erklärt, wo er diesen Song geschrieben hat, sondern auf Deutsch. Achtung, es braucht ein bisschen Konzentration.
1: Wenn Künstler einen Sommerhit schreiben, denken sie meist an Palmen und Strände. Ich schreibe Tastes Like Summer nicht etwa entspannt auf einer Yacht vor Ibiza, sondern gefangen in einem eiskalten Studio in London.
0: Wer jetzt nicht ganz genau verstanden hat, was der James Blunt da erzählt hat, die entschlüsseln heute. Wenn Künstler einen Sommerhit schreiben, dann denken sie meistens an Palmen und Strände. Ich habe «Tastes Like Summer» aber nicht entspannt auf einer Yacht vor Ibiza geschrieben, sondern gefangen in einem eiskalten Studio in London, wo ich verzweifelt vor einer schönen Brüne träume. Ja, der britische Musiker sehnt sich offensichtlich nach Sonnenstrand und Meer und hat das dann auch gerade mit folgender Aussage unterstrichen.
1: Wenn der Sommer tatsächlich nach James Blunt schmecken würde, dann reden wir von Sonnencreme mit Lichtzufachter 50 und einem Ibiza-Cocktail.
0: Das klingt einfach wahnsinnig herzig, wenn der James Blunt Deutsch redet, oder? Die Sprache die kann er übrigens so klein, weil sein Vater dann zumal in den 80er Jahren als Soldat in Deutschland ist stationiert gewesen und der James Blunt ist dabei gewesen. Er hat also ein verstecktes Sprachtalent, bleibt bei seinen Songs aber gleich weiterhin bei seiner Muttersprache Englisch. So heisst die neue Hit, der letzte Freitag rausgekommen, «Tastes Like Summer». Und den Sommerhit, den hören wir jetzt zum Start, die Dienste, hier bei Neu 1.

0: die Lohnenmusik von Florence and the Machine. My Love gehört hier bei Neo Heiss. Wünsche euch ganz guten Dienstagmorgen. 21 Minuten nach der 6 haben wir. Sie haben kurzum die Halbzeit. Nicht irgendwelche Schüttler, die schon heute Morgen an einem Baum stüpfen. Nein, Halbzeit ist auf einer Baustelle die Hindelbank für die Baubüzer, die dort für den Kanton Bern einen Kreis sanieren. Der Kreis, der die Eufmatstrasse und die Krauchtaustrasse zusammenkommen, gerade neben dem Industriegebiet Sagibach. Der Deckbelag ist nachher zu machen, weil es sogenannte Verwerfungen hat mögen geben über die letzten Jahre, also Wünsche, was der Belag hat mögen zusammenstossen. Die sind gefährlich, vor allem für Velo- und Töff-Fahrende. Wir haben gestern schon berichtet. Dass es die überhaupt gibt, das liegt vor allem am Schwerverkehr. Lastwagen, Bussen, Traktoren, erklärt der zuständige Strasseninspektor Daniel Schürch auf Anfrage von Neo 1. Aber nicht nur.
1: Meistens ist es ein bisschen ein Zusammenspiel. Alter und der Schwerverkehranteil. Und natürlich die Hitze. Und dieses Jahr haben wir ja eben, der hat es selber jetzt erlebt, wie lange wir heiß sind. Und das tut natürlich im Belag auch nicht unbedingt das Beste ab. Und dann braucht es nur ein paar Lastwagen mehr, die mit viel Gewicht dort um Kurven umfahren und einfach die Deckschicht langsam gegen raus schieben.
0: Seit gestern Morgen ist der Kreis gesperrt, Büzungen voraussichtlich noch bis morgen. Eine Baustelle von dieser Grösse sei nicht eine grosse Herausforderung, sagt Daniel Schürch. Sondern mehr das Drumherum und der Zeitpunkt.
1: Wann machen wir die Arbeiten, dass wir den Individualverkehr, die Anwohner, Gewerbetreibende, die in der Nähe sind, eigentlich am wenigsten beeinträchtigen? Dass wir die Leute hinter uns haben und nicht gegen uns haben, dass wir sie genug früh informieren, was geht, dass wir eben auch darauf hinweisen, dass wir Umleitungen signalisieren.
0: Und den Leuten so genau sagen, wenn sie wo nicht durch können. Dabei sind sie so gäbig, wenn sie für die Böslinien, die durch solche Baustellen durchgehen, können Alternativen finden.
1: ÖV haben wir extra Routen gesucht mit dem naheliegenden Bauernhof, wo sie durchfahren dürfen, dass sie nebendurch kommen. Die kommen ein bisschen höher nebendurch. Auf einen Individualverkehr, die müssen halt das Krauch durch hinten kehren, wenn sie zum Beispiel auf Hettiswil wollen. Und die kommen halt von Beriswil, Hindelbank nicht mehr dazu, in dem Sinn.
0: Aber eben, Halbzeit ist ja schon bei den Büzen an diesem Kreis und Hindelbank. Rund 3 Tage hat der Kanton Bern geplant für die Baustelle. Davon ist ein Tag schon nur Reserve.

0: Umgebung, wenn ihr einen Radiowecker habt. Und dann ein Song kommt, «Too much is not enough» von Chakra. Ja, dann steht er dann gerade direkt im Nest.
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0: Halb bis 7. Jetzt gibt es ein kurzes Update von Jasmin Wüttrich.
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4: Der Kanton Glarus unterstützt die Brunnwald-Standseilbahn finanziell. Die Aktiengesellschaft soll zuerst 600'000 Franken bekommen, um zahlungsfähig zu bleiben. Später soll es bei Bedarf noch mehr Geld geben, hat gestern der Regierungsrat von Glarus bekannt gegeben. Die Standseilbahn erschließt den autofreien Ort Brunnwald. Die Bahn ist im finanziellen Chaps drin und macht seit 3 Jahren Minus. Bis Mitte nächstes Jahr fehlen knapp 3 Millionen Franken. 3 Leute sind gestern mit einem Helikopter aus der Joli-Schlucht im Kanton Wallis gerettet worden. Sie haben selber nicht mehr aus der engen Schlucht raus können. Ein Helikopter von Air Zermatt hat einen Rettungsspezialist mit einem 50 Meter langen Seil in die Schlucht runtergelassen und die Leute so rausgeholt. Die Leute sind alle unverletzt. Und dann auch Sport Schutte. Der FC Thun verpflichtet der Tom Strannegar. Der 24-jährige Schwede wechselt vom norwegischen Club IK Start zu Thun, meldet der Club Nächte. Der Mittelfeldspieler unterschreibt den Vertrag über 3 Jahre mit der Option auf eine weitere Saison.
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0: Ein bisschen Wolken, ein bisschen Nebel, aber schon gleich kommt die Sonne zum Vorschein und die Madeleine wärmen an diesem Dienstag, 18. August. Wir starten zuerst einmal mit etwa 15 Grad in den Tag rein, aber eben, es wird dann eher gebig wärmer. Am Nachmittag die Höchstwerte um die 25 Grad.
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0: Es stockt auf der A1 Zürich Richtung Bern zwischen Herking und der Verzweigung Lauterbach wegen Verkehrsüberlastung. Sonst haben wir aber keine Meldungen. Kommt gut von nach B. So, wir bringen euch zum Start die Dienstag mit guter Laune in den Tag, mit einem richtigen Banger aus den 2000er Jahren von der Britney Spears, Oops, I Did It Again. Mit noch unterwegs am Morgen, Jasmin Wüttrich und ich, Lara Kipf. Salut!
6: Hallo zusammen!

0: Miles Smith zusammen mit Neil Horan. Drive safe, hier bei Neo Ace. Heute gute Zeit, die Morgen, 20 vor 7.
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0: Statt der Sonnenbrille haben wir den Regenschirm dabei gehabt. Statt kurze Hose haben wir lange Hose und einen Pulli an gehabt. Und gleich hat es uns zum Teil schon ein bisschen gefroren gestern. Es war zur Abwechslung ein herrlich frischer Regentag gewesen. Mit dem ist jetzt heute aber eben schon wieder fertig, Sanina Leuthold vom Meteotest Bern.
3: Genau, man hat ein bisschen Zwischenhöhe Einfluss und dann noch ein bisschen Warmfront, die auch noch ein bisschen Temperaturen wieder steigen lässt. Also die Höchstwerte die sind heute so um die 25 Grad am Nachmittag. Dazu ist es recht sonnig, es hat hier und dort ein paar Wolkenfelder, jetzt am Morgen ein paar Restwolken oder so ein bisschen hochnebelartige Wolkenfelder. Und dann im Verlauf des Tages hat es immer eben wieder von dieser Warmfront auch höhere Wolkenfelder, die reinziehen und vielleicht auch mal ein bisschen die Sonne mögen abdecken oder ein bisschen diffuser lassen oder durchscheinen. Aber alles in allem, es bleibt trocken und ist trotzdem recht sonnig.
0: Für all die, wie eine Masse viel waren, die sich gestern über den Regen gefreut haben, wie lange müssen sie sich gedulden, bis es wieder das nächste Mal Regenwetter gibt?
3: Ja, schon ein bisschen. Also eben auch morgen Mittwoch ist es weiterhin sonnig und dort sind praktisch keine Wolken mehr. Die Temperatur steigt dann auch lokal fast wieder bis auf 30 Grad an. Und dann aber kommt dann schon die nächste Front rein auf den Donnerstag. Die bringt am Donnerstag ein bisschen und auch am Freitag unbeständiges Wetter. Es ist wechselnd bewölkt, zwischendurch lockert es auf. Kann man sich vorstellen, dass der Donnerstagvormittag noch recht freundlich daherkommt, aber dann auf den Nachmittag eben die Wolke und die Feuchtigkeit wieder zunimmt und entsprechend ja wieder Regengüsse und Gewitter zu erwarten sind. Der Freitag auch unbeständig, häufig bewölkt, immer mal wieder ein bisschen am Regnen. Und eben auch die Temperaturen gehen zurück. Es ist dann doch deutlich frischere Luft, die da reinkommt. Die Höchstwerte sind so um die 20 bis 23 Grad an diesen Tagen.
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0: Coldplay mit We Pray. Hier bei Neo 1, guten Dienstagmorgen, 10 vor 7 haben wir.
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0: Ja, Zeit für die neuesten Meldungen vom Sport. Wir starten mit Leichtathletik, Jasmin Wüttrich.
2: Schweizerinnen Audrey Vero und Angelika Moser haben neben der Goldmedaille EM zu Birmingham eine weitere Auszeichnung bekommen. Sie werden mit der Gold Crown geehrt. Mit der Auszeichnung gibt es so 50'000 Euro als Belohnung.
0: Die Auszeichnung gibt es seit der letzten EM vor 2 Jahren. Sie würdigen die besten Leistungen in 10 Disziplingruppen. Die 800-Meter-Läuferin Audrey Vero bekommt die Gold Crown in der Kategorie Mittel- und Langstreckenläufe. Die Stabhochspringer Angelika Moser bekommt sie in der Kategorie Sprünge.
2: Für die Rangliste der Auszeichnung werden die Leistungen in Punkte umgerechnet, sodass ein Vergleich zwischen den verschiedenen Leichtathletikdisziplinen möglich ist.
0: Schwingen. Der Bernische Kantonal Schwingverband hat nächtens die selektionierten Schwinger für das Kilchberger Schwingen in 2,5 Wochen herausgegeben. Unter den 15 Schwinger sind auch 4 Emmentaler dabei. Der Matthias Eschbacher vom Schwingclub Summiswald, der Michael Moser vom Schwingclub Z-Zivil und der Dominik Gasser und der Lars Zog vom Schwingclub Siechen dürfen beim Kilchberger Schwingen dabei sein.
2: Weiter sind auch die Mittelländer Fabian Studemann, Michael Ledermann, Adrian Walter und der Severin Schwander nominiert.
0: Von den Berner Oberländern dürfen der Bernhard Kempf, der Leandro Nägeli, der David Scheuner und der Silvan Trittibach als Kilchberger. Von den Seeländern gehen der Etienne und Mathieu Burger und der Remo Rutsch ans Fest.
2: Dann gehen wir zum Schutten. Der FC Thun verpflichtet der Tom Strannegar. Der 24-jährige Schwede wechselt vom norwegischen Club IK Start zu Thun, meldet der Club Nächte. Der Mittelfeldspieler unterschreibt einen Vertrag über 3 Jahre mit der Option auf eine weitere Saison.
0: Vor gut 2 Wochen hat der Betriebsdirektor vom Weltschutzverband FIFA, der Kevin Lamouch, der FIFA-Präsident Gianni Infantino kritisiert. Jetzt arbeitet der Lamouch nicht mehr für die FIFA. Der Verband hat gestern bestätigt, dass sie sich vom Betriebsdirektor getrennt haben.
2: Der Infantino hat die Idee gehabt, Anteile von WM und anderen Turnieren an private Investoren zu verkaufen. Der Kevin Lamouch hat sich in einem offenen Brief gegen den Präsidenten gestellt. Der Infantino hat die Mitarbeiter innen hintergangen, hat der Lamour dort geschrieben.
0: Und jetzt zum Schluss noch Eishockey. Anjoua hat gestern das Testspiel gegen HC Rouen aus der höchsten französischen Liga gehabt. Die Jurassier gewinnen das Testspiel mit 5:1.
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0: Eine wunderbare Stimme aus dem Seeland. Dana mit Grown Ass Woman gehört hier bei Now Eis.
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0: Grüß euch miteinander, es ist Sibni.
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4: Diesen Morgen mit Jasmin Wüttrich. Niederhünigen merkt der Ausweichverkehr, den es wegen der Baustelle an der Emmentalstrasse zu Konolfingen gibt, weniger als noch am Anfang. Das Trinkwasser in den aargauischen Gemeinden Würrelos und Baden schmeckt nach Benzin. Und das Wetter, wir starten mit Wochentag, Regen gibt es aber nicht. Es gibt einen recht freundlichen Dienstag. Seit dem April ist die Emmentalstrasse zu Konolfingen eine Baustelle. Der Kanton Bern ist dort dran, die Strasse zu erneuern. Unter anderem gibt es vor dem GOP einen neuen Kreisel. Wegen der Büzen muss seit April der Verkehr von Z-Zivil her über Grosshöchstädte auf Konolfingen fahren. An das haben sich bei weitem nicht alle gehalten. Gerade Niederhünigen hat Ausweichverkehr gemerkt. Neo 1 hat berichtet und jetzt nochmal nachgefragt, wie die Situation aussieht. Der Gemeindepräsident von Niederhünigen, der Anton Schmutz, sagt:
5: Aus meiner Sicht hat sich die Situation eher entspannt. Am Anfang hat es relativ viel Umfahrungsverkehr gehabt. Es hat dann auch gewisse polizeiliche Kontrollen gegeben und das hat doch zu einer Beruhigung beigetragen. Es hat natürlich nach wie vor Leute, die die Baustelle versuchen zu umfahren, indem sie über eine Nebenstrasse kommen, die eigentlich nicht gestattet wäre.
4: Was bis jetzt der grösste Teil ist ausgeblieben, ist wegen dem heissen Sommer mit dem trockenen Wetter der Landwirtschaftsverkehr. Das könnte laut Anton Schmutz für die Schlussphase des Projekts noch ändern. Und das wiederum könnte sich näher auf die Situation zu Niederhünigen auswirken.
5: Ich nehme an, wenn die Strassen längere Zeit nicht offen sind, weil beispielsweise landwirtschaftliche Fahrzeuge oder Tiere unterwegs sind, wird sich das zum Teil selber ein bisschen regulieren.
4: Bis Ende Oktober wird der Kanton Bern mit der Sanierung von der Emmentalstrasse fertig sein. Bis dann muss der Verkehr von Z-Zivil her noch über Grosshochstädte und eben nicht über Niederhünigen ausweichen. Im Kanton Bern hat es so viele Polizisten und Polizistinnen, wie es auf dem Papier sollte haben. Der sogenannte Sollbestand ist erreicht. Das freut der Polizeiverband vom Kanton Bern, heisst es gestern in einer Mitteilung. Im 2019 hat der Kanton den Bestand um 360 Stellen aufgetan. Bis in 10 Jahren soll das erreicht sein. Die Erhöhung länge wegen der aktuellen Sicherheitslage aber nicht mehr. Die Berner Kantonspolizei hat in den letzten Jahren mehr Aufgaben bekommen und die Fälle seien komplexer. Die Aufstockung müsse überprüft werden. Die Berner Sicherheitsdirektion will das Polizeikorps auch weiter aufstocken. Das findet der Verband gut. Der Verband fordert aber, dass der nötige Personalbestand von der Polizei neu beurteilt wird und jetzt die Grundlagen der letzten Aufstockung gebraucht werden. Das Trinkwasser zwischen Baden und Würrelos im Kanton Aargau kann im Moment nach Benzin schmecken. Im Grundwasserstrom sind Rückstände von ECBE vorgekommen. Das ist ein Bestandteil von Benzin. Die gemessenen Werte sind deutlich über den geltenden Höchstwerten gewesen, heisst es von den Behörden. ECBE wird schon in kleinen Mengen geruchlich und geschmacklich wahrgenommen. Das Trinkwasser sei aber sicher und die Leute können ohne Bedenken das Wasser trinken oder zum Kochen brauchen. Im Moment gibt es weitere Trinkwasserproben und es wird untersucht, wie der Benzinbestandteil ins Grundwasser ist gekommen. Und dann noch Sportleichtathletik. Die Schweizerinnen Audrey Vero und Angelika Moser haben neben der Goldmedaille EM zu Birmingham eine weitere Auszeichnung bekommen. Sie werden mit der Gold Crown geehrt. Diese Auszeichnung gibt es seit der letzten EM vor 2 Jahren. Sie würdigen die besten Leistungen in 10 Disziplingruppen. Die 800-Meter-Läuferin Audrey Vero überkommt die Gold Crown in der Kategorie Mittel- und Langstreckenläufe. Die Stabhochspringerin Angelika Moser überkommt sie in der Kategorie Sprung. Mit der Auszeichnung gibt es auch 50'000 Euro als Belohnung.
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0: So langsam, aber sicher reissen die grauen Wolken, die es den Morgen am Himmel hatte, auf. Und dann kommt dann gleich die Sonne zum Vorschein. Der Dienstag, der geht recht freundlich über die Bühne. Gegen Abend gibt es zwar wieder Wolken, es bleibt aber überall trocken. Die Höchstwerte sind um die 24 bis 25 Grad. Morgen Mittwoch ebenfalls ein trockener und sonniger und warmer Tag. Wird dann noch etwas wärmer als heute. Die Höchstwerte sind um die 28 Grad. Das nächste Mal Regen, dürfen wir dann am Donnerstag erwarten.
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0: Es stockt auf der A1 Zürich Richtung Bern zwischen dem Rüttigalchen-Flüetunnel und dem Rastplatz Linderein wegen Verkehrsüberlastung. Dann hat es einen Unfall auf der A6 Bern Richtung Lies zwischen Schönbühl und München-Buchsee. Darum stockt es dort. Und bleiben wir auf der A6, aber Lies Richtung Bern. Da stauen es zwischen der Autobahn-Anschlussstelle Schönbühl und dem Autobahn-Dreieck Schönbühl. Und dann haben wir noch eine Meldung von der A1 Zürich Richtung Bern, zwischen Herking und der Verzweigung Lutherbach. Da steht es ebenfalls bis zu einer Viertelstunde, wo ihr euch dort müsst gedulden müsst. Habt Sorge unterwegs.
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0: Sebastian Bürgin. So heisst der Schweizer Musiker Baschi mit bürgerlichem Namen. Wichtige Info, weil sein neues Album, das am 7. August rausgekommen ist, das heisst Bürgin. Also identisch mit seinem Nachnamen. Und entsprechend persönlich ist das Album auch.
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0: Es geht um das Älterwerden, seine neue Vaterrolle und persönliche Geschichten von Baschi. Hier wie zum Beispiel im Song «Haus bauen».
8: Ja, es ist ein Liebessong. Es ist ein Song, der mich natürlich auch ein bisschen meine Charakterzüge tut, ein bisschen aufzeigen, im Sinn von, ich bin vielleicht ein bisschen ein Tollpatsch, ich bin vielleicht auch manchmal ein Chaot, aber ich würde sagen, ich habe das Herz am rechten Fleck und auf das kommt schlussendlich drauf an.
0: «Hausbau» ist nur einer von 10 neuen Songs ab dem Album «Bürgin». Und den hören wir jetzt hier bei Neo 1. So ein bisschen Liebe können wir schliesslich alle brauchen. Ich bin Lara Kipf, wünsche euch einen guten Dienstagmorgen.
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Send Me an Angel, Musik von Real Life, hier bei NLA's an dem 10. 18. August, 13 Minuten nach der 7. haben wir Mucke, Schmetterlinge, Wespe oder auch Grillen. Beim Spazieren im Wald oder wo einfach beim Kleinsein daheim auf dem Balkon, ja, überall hören wir und sehen wir die kleinen Lebewesen. Viele von den Insekten sind sehr wichtig für unsere Natur. Sie bestehen über die Blüten und Pflanzen.

0: Pflanzen und dienen anderen Tieren als Nahrung.
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0: Die Woche geht es bei uns um all die Insekten im Sommer. Heute da widmen wir uns im Speziellen den Wildbeierli, Manuel Bartlomé.
2: Wenn es um Beierli geht, denken die meisten an das, was Honig macht. Es gibt aber noch ganz viele andere Arten, zum Beispiel eben das Wildbeierli. Die sind sehr verschieden, sagt Lorenz Heer, der Geschäftsführer von ProNatura Bern.
3: In der Schweiz haben wir über 600 Wildbeierli-Arten, also sehr viel. Und viele von denen sind ganz spezifisch auf eine Pflanzenart, die sie aufsuchen, für Nektar zu holen.
2: Jede Wildbeierli-Art hat also ihre eigene Lebensweise und ist wichtig für die Natur.
3: Darum ist die Vielfalt auch so wichtig, weil das wirklich ein sehr enges Zusammenspiel ist von Wildbeierli-Art und von bestimmten Pflanzenarten. Die Honigbiene im Gegensatz ist sehr wenig spezialisiert. Sie geht auf verschiedene Blüten, aber natürlich auch nicht auf alle Arten. Pflanzen.
2: Gehen wir zurück zu den Wildbeierli. Die sind nicht nur spannend zum Beobachten, sie haben auch wichtige Aufgaben für unsere Umwelt. Wildbeierli helfen, dass sich Pflanzen vermehren können. Sie sind aber auch für das ganze Ökosystem wichtig, erzählt der Geschäftsführer von ProNatura Bern, der Lorenz Heer. Jeder und jede von uns kann etwas für Wildbeierli machen, für das es ihnen und auch der Natur besser geht.
3: Da kann man eigentlich schon mit ganz wenig viel bewirken. Auf einem Balkon reicht eigentlich schon ein Topf, wo man zum Beispiel Wildblumenmischung rein tut. Oder man kann dort auch einen sandigeren Boden haben, wo sandgrabende Bienen auch drinnen irgendwie ihre Blutröhren anlegen
2: können. Und wer einen grösseren Garten hat, kann Wildbeierli noch mehr unterstützen.
3: Da könnte man zum Beispiel verschiedene grössere Wildblumenbeete machen. Man kann Unterschlupf bieten für Insekten, dass sie dort auch übernachten können oder irgendwie sich so verweilen.
2: Wildbeierli brauchen vor allem Blumen und Plätze, wo sie nisten können, sagt Lorenz Heer.
0: Mucken, Schmetterlinge, Grillen, Wildbeierli und Wespen, all die Insekten, die gibt es im Sommer draussen zu sehen und eben manchmal schon zu hören. Die Wespen zum Beispiel, die können ja zwar zum einen sehr lästig sein, zum anderen haben sie aber eben auch einen wichtigen Nutzen für die Natur. Welchen? Das klären wir dann gerade morgen.
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0: bin auch ein Imitation of Life. 20 Minuten nach der 7. haben wir an diesem noch änder grauen Dienstagmorgen. Aber schon gleich kommt die Sonne zum Vorschein. Und heute und morgen gibt es zwei freundliche Tage mit so um die 25 bis 27 Grad am Nami. Mal wieder herrlich für einen Ausflug in die Berge. Und dann haben wir die Woche unser Morgenspiel für euch parat.
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0: Diese Woche könnt ihr jeden Morgen nach 7:30 Gutscheine für die Bergbahn Ängstlingen Alp zu Adelboden gewinnen. Eine Region, die sehr vielfältig ist und sehr viel zu bieten hat, wie der Geschäftsleiter der Bergbahnen, der Pascal Schär, erzählt.
2: Zum einen natürlich eine sehr imposante, kraftvolle Natur, die man dort erleben kann, auf dem Hochplateau mit den Wasserfällen, die über zwei Stufen ins Tal runtergehen. Dann für Familien und Kinder haben wir natürlich unsere Globibahn, die sehr beliebt ist. Und auch der Globi, der ab und zu natürlich live bei uns auf der Alp oben sind, begrüßt. Und auch der Globi-Weg, der für die Kinder sehr abwechslungsreich und spannend zum Erleben ist.
0: Ein bisschen Natur, ein bisschen Aussicht und ein bisschen Globi, perfekt für einen Ausflug für gross und klein. Sie sind darum auch besonders beliebt bei Familien. Aber nicht nur.
2: Wir haben auch die sportlichen Gäste, die natürlich auf dem Klettersteig auf die Ängstlingenalp raufkommen. Aber wie gesagt, wenn man den Weg auf die Ängstlingenalp raufgeht, das ist dann natürlich auch eher für die, die ein bisschen Kondition haben. Oder wenn man von der Ängstlingenalp als Ausgangspunkt Richtung Leukabad laufen will, sind das natürlich Überschreitungen, die einzigartig und wunderschön sind.
0: Die Region Ängstlingenalp hat also für die Sportlichen unter uns etwas zu bieten, so der Pascal Schär. Ein Ausflug ist sie auf jeden Fall wert und wir schenken euch heute bis zu 200 Stutz dran. 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Wir spielen gerade nach 7:30 in unserem Morgenspiel.
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0: Das ist Musik aus Luzern von der Marea. Girlfriend gehört hier bei Neo 1 an diesem Dienstag Morgen. Wir haben 7:30 Uhr. Jetzt gibt es ein kurzes Update von Jasmin Wüttrich.
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2: Der Kanton Glarus unterstützt die Brunnwald-Standseilbahn finanziell. Die Aktiengesellschaft soll zuerst 600'000 Franken bekommen, für die Zahlung fähig zu bleiben. Später soll es bei Bedarf noch mehr Geld geben, hat gestern der Regierungsrat von Glarus bekannt gegeben. Die Standseilbahn erschließt den autofreien Ort Brunnwald. Die Bahn ist im finanziellen Chaps drin und macht seit 3 Jahren Minus. Bis Mitte nächstes Jahr fehlen knapp 3 Millionen Franken. 3 Leute sind gestern mit einem Helikopter aus der Joli-Schlucht im Kanton Wallis gerettet worden. Sie haben selber nicht mehr aus der engen Schlucht raus können. Ein Helikopter von Air Zermatt hat einen Rettungsspezialist mit einem 50 Meter langen Seil in die Schlucht runtergelassen und die Leute so rausgeholt. Die Leute sind alle unverletzt. Und dann auch Sport Schutte. Der FC Thun verpflichtet der Tom Strannegar. Der 24-jährige Schwede wechselt vom norwegischen Club IK Star zu Thun, meldet der Club Nächte. Der Mittelfeldspieler unterschreibt den Vertrag über 3 Jahre mit der Option auf eine weitere Saison.
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0: Es ist noch ein bisschen harzig diesen Morgen. Es hat Haufen graue Wolken rum. Hier und da auch noch ein bisschen Nebel. Aber es sollte nach deinem Nachgang mehr Lücken drin geben. Dann sollte dann der blaue Himmel zum Vorschein kommen. Der Dienstag kommt alles im Allem sehr freundlich daher. Wenn die Sonne da ist, die mag ja wärmen von 15 Grad im Moment auf etwa 25 Grad am Nachmittag.
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0: Es braucht Geduld auf der A1 Zürich Richtung Bern. Es stocken zwischen dem Rütligalken-Flüthun und dem Rastplatz Linderein. Dann braucht es auch Geduld auf der A6 von Bern Richtung Lies zum Einten. Zwischen Schönbühl und Münchenbuchs ist es wegen einem Unfall. Und dann gehen wir gerade in die Gegenrichtung. Und dort stauen es zwischen der Autobahn-Anschlussstelle Schönbühl und dem Autobahndreieck Schönbühl. Und dann einmal zurück auf die A1. Da verliert ihr von Zürich Richtung Bern zwischen Herking und der Verzweigung Lauterbach bis zu einer Viertelstunde. Wünsche euch ganz viel Geduld.
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0: Ja, der Morgen ist unser Motto nicht «Aller guten Dinge sind 3», sondern «Aller guten Dinge sind 2». Wieso? Ja, gestern ist die erste Stimme in unserem Morgenspiel nicht erkannt worden.
4: Ja, also jetzt im Herbst in Basel, Fototheater, wo ich eine Uraufführung von Charles Lewinsky mache mit der Sarah Spale und dem Schild Judy. Und das ist natürlich eine Freude, mit so Leuten dann eine Komödie zu machen.
5: Wahre Freude? Ist es einfach für wem? Wir müssten noch wissen, wer redet da schon?
6: Ich bin wirklich ein planlos.
0: Ja, so ist eben für Joel Müller von Summiswald nichts geworden mit Gutscheinen für die Bergbahnängstigen Alp Zadelboden. Heisst für euch, es wartet jetzt nochmal die gleiche Stimme und schon bis zu insgesamt 200 Franken Gutschein. Die ersten 50 Franken, die gehören euch. Wenn ihr den richtigen Vor- und Nachnamen zu dieser Stimme wisst.
4: Ja, also jetzt im Herbst in Basel, Fototheater, wo ich eine Uraufführung von Charles Lewinsky mache mit der Sarah Spale und dem Schild Judy. Und das ist natürlich eine Freude, mit so Leuten dann eine Komödie zu machen.
0: Spielt gerade jetzt mit und geht mit ein bisschen Glück mit einem Gutschein auf die Ängstlingen Alp. 0588 17 17 17 ist das Nummer zu uns ins Studio. Ich bin Lara Kipf, drückt mich die Daumen, dass es klappt. Mit aller guten Dingen sind es 2.

0: Hey, it's Stella, made you love me. Das ist Ariana Grande hier bei Neo 1. 7 Minuten an der halben Nacht, immer an dem Dienstag, 18. August, wo für die Kinder im Kanton Bern ja Sommerferien durch sind. Die müssen, dürfen wieder in die Schule. Heisst auch für ganz viele Erwachsene, sind die Sommerferien jetzt durch. Also nicht mehr mit ein bisschen rumgeplöscheln und hier ein Ausflügel machen und das Ausflügel machen. Aber Freitag und das Wochenende, die stehen ja auch wieder vor der Tür.
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0: Ja, jetzt aktuell auch keine Ferien, sondern im Bügel ist der Kleusel Witwer von Rüderswil. Guten Morgen, Kleusel.
2: Guten Morgen, Lara.
0: Also du bist gerade auf dem Weg zum Bügeln, schaffst bei einer Versicherung im Aussendienst. Du hast ja vorhin zu dir gesagt, ich glaube, das ist ein Job, wo man wahnsinnig viel Geduld braucht, oder?
2: Ja, wahnsinnig viel ist übertrieben, aber zwischen ist gut, wenn man ruhig bleibt, genau.
0: Wieso hast du dich entschieden, das zu machen?
2: Ja, ich habe gebaut, gut 30 Jahre, und als Nebenerwerb bin ich die Möglichkeit gehabt, dort einzusteigen. Jetzt, als wir den Betrieb dem Sohn übergeben, mache ich das 100% seit anderthalb Jahren, genau.
0: Also voll Tapetenwechsel vom, ich sage jetzt mal, strengen Bauern zum ändern ein bisschen gemütlicheren Bürojob.
2: Kann man so sagen, genau.
0: Ja, das ist doch auch gut nach dem harten Krampf, dass du es einfach mal ein bisschen gemütlicher kannst. Und noch gemütlicher hast du ja dann hoffentlich auch, wenn du mal ein bisschen frei hast, Wochenende oder auch Ferien. Was machst du da oben so als Ausgleich zum Arbeiten und Bauern?
2: Also, wir gehen viel Velofahren, biken, Frauen, zwischen Ausflug, genau.
0: Ja, tipptopp, dann bietet sich ja so einen Ausflug mit zu den Bergbahnen Engstligen Alp zu die tipptopp an. Bis zu 200 Franken Gutschein kannst du gewinnen, den Morgenkläusel. Wenn du mir zwei Stimmen allenfalls, bestenfalls kannst sagen. Die erste Stimme, die haben wir gestern schon gehört, die ist nicht herausgefunden worden. Jetzt bin ich gespannt, ob du mir den richtigen Vor- und Nachnamen dazu kannst sagen. Ich spiele dir jetzt noch gerade eine ein.
3: Ja, also jetzt im Herbst in Basel, Fototheater, wo ich eine Uraufführung von Charles Lewinsky mache mit der Sarah Spale und dem Schild Judy. Und das ist natürlich eine Freude, mit solchen Leuten eine Komödie zu machen.
0: So, Kleusel. Was hast du das Gefühl, wer da redet?
2: Ich denke, das ist der Simon Burkhalter.
0: Der Simon Burkhalter, sagst du? Und voilà. Du warst da oben bei der Freilichtspiel Mosaik tätig, die ja jetzt aber eben heuer das letzte Mal war.
1: Auf Risiko.
0: Kleusel, im Jackpot sind heute 150 Stutz. 150 Stutz, die warten, aber es wäre eben auch eine neue Stimme, die du müsstest erkennen. Oder du sagst einfach, hey, 50 Stutz ist gut und recht, ich belasse bei denen und behalte sie.
2: Ich mache das so, nicht die 50, ja.
0: Du nimmst die 50, in diesem Fall gratuliere ich dir ganz herzlich und wünsche dir einen guten Ausflug zu der Bergbahn Engstligen Alp.
2: Merci vielmals.
0: Hab einen ganz guten Tag. Du Ort. Tschüss, Kleusel.
2: Lara, merci. Hoi.
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0: Schweizer Musik ist das hier bei Now Eyes von Bastian Baker. Tattoo on my brain, wir haben 10 vor 8. Dass ein Mensch 125 wird, ja, das ist eher unwahrscheinlich. Dass der Ort, wo die Menschen alt werden, aber 125 wird, das ist definitiv schon wahrscheinlicher. Der Beweis dafür ist das Alters- und Pflegezentrum Haslibrunnen zu Langenthal. Das feiert dieses Jahr sein 125-jähriges Bestehen. Anders als bei anderen Jubiläen feiern sie aber nicht ein grosses Fest, sagt der Geschäftsführer Hans-Jörg Lüthi.
1: Wir haben uns entschieden, das 125-Jahr-Jubiläum eigentlich ein bisschen zu verteilen auf das ganze Jahr. Also wir machen nicht ein Riesenfest, sondern unsere Idee war, dass immer wieder Elemente von diesen letzten 125 Jahren bis schon bestehenden oder auch traditionellen Ritual um die Feste wieder aufzupoppen.
0: Es soll also gerade mehrere Anlässe geben. Einer davon war letzte Wochenende schon. Im Alters- und Pflegezentrum zu Langenthal hat es ein Festival gegeben. Unter anderem mit Konzerten, viel Essen und Darbietungen. Ein Element von diesem Festival war schon eine Vernissage.
1: Es hat eine Zusammenarbeit mit dem Stadtchronist, mit dem Daniel Gabarell. Er hat die 125 Jahre La Revue passieren, aber vor allem mit Geschichten. Also es ist nicht eine reine Fotoausstellung, sondern das Wichtigere dahinter sind Geschichten.
0: Die Geschichten von den Bewohnenden der letzten 125 Jahre, aber auch vom Alters- und Pflegezentrum selber. Unter anderem mit dem Generationenfestival haben sie ihr Jubiläum, die letzten 125 Jahre, gefeiert. Ob nochmal so viele Jahre dazukommen, der Geschäftsführer Hans-Jörg Lüthi schaut in die Zukunft.
1: Ich bin da relativ positiv, weil das eine ist, wir werden noch mehr Menschen haben, die wir begleiten im hohen Alter. Wir werden dann aber auch mehr unterschiedliche Formen haben von Begleitung, von Pflege, von Dienstleistungen, von Institutionen. Und das finde ich eher sogar sehr spannend.
0: Bevor die nächsten Jahre kommen, heisst es jetzt aber zuerst mal feiern. Es ist ja schließlich erst Mitte August, bleibt also noch ein bisschen Zeit, das Jubiläum voll auszukosten.

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3: Im September ist es lang noch der M-Italische Musikwettbewerb. Der Bernische Kantonal Schwingverband hat das Aufgebot für das Kilchberger Schwingen bekannt gegeben. Das Wetter am Morgen hat es noch Wolken um. Im Verlauf des Tages kommt die Sonne aber dafür. Es gibt die Temperatur um die 25 Grad. Mitte September ist die Musikschule Oberemmental zu Langnau Gastgeberin vom Emmitalischen Musikwettbewerb. In der Aula vor Oberstufe Langnau spielen junge Musikerinnen und Musiker vor einer Fachjury, das heisst gestern ihre Mitteilung vor Musikschule. Der Wettbewerb soll den jungen Leuten Begegnungen und einen Austausch ermöglichen. Dazu bekommen sie von der Jury eine persönliche und fachliche Rückmeldung zu ihrem Vortrag. Der Emmitalische Musikwettbewerb wird von den Musikschulen Huttwil, Region Burgdorf, Sumiswald und Oberemmital und dem Emmitalischen Musikverband organisiert. Der heurige Wettbewerb ist am 12. September. Das Naturhistorische Museum Bern hat sein Maskottchen für Kinder- und Familienangebote überarbeitet. Degerste Pika hat ein neues Design bekommen. Das heisst gestern in der Mitteilung vom Museum. Dazu gibt es auch Zusatzangebote. Der Vogel hat neu zwei Spuren im Museum, die die Kinder im Museum umführen. Weiter gibt es auch ein Hörspiel zum Museumsmaskottchen. Der norwegische König Harald V. ist nach einer Untersuchung ins Spital gebracht worden. Der 89-Jährige wird wegen einer Blutarmut behandelt. Die Behandlung hat dazu geführt, dass sich Flüssigkeit im Körper hat gesammelt. Darum ist der König jetzt im Spital, heisst vom norwegischen Hof. Der König Harald ist zwei Wochen krank geschrieben. In dieser Zeit ist der Kronprinz Haakon für das Geschäft zuständig. Der norwegische König hat schon länger gesundheitliche Probleme. Erst im Februar heuer war er wegen einem Infekt im Spital. Wer positive Erwartungen als Älterwerden hat, hat später ein aktiveres Sozialleben. Das zeigen zwei Studien von der Universität Wien. Eine Studie hat über 450 Menschen zwischen 30 und 80 während 10 Jahren begleitet. Dabei ist herausgekommen, wer sich ein erfülltes Sozialleben im Alter vorstellt, hat später auch wirklich mehr Zeit mit Familie, Freunden und sozialem Engagement verbracht. Die zweite Studie hat herausgefunden, dass wer das Älterwerden an einem Tag positiver hat gefunden, auch positivere soziale Begegnungen hatte. Und dann noch Sport Schwingen. Der Bernische Kantonal Schwingverband hat nächtens die selektionierten Schwinger für das Kilchberger Schwingen die 2,5 Wochen herausgegeben. Unter den 15 Schwingern sind auch 4 Emmitaler dabei. Der Matthias Eschbacher vom Schwingclub Sumiswald, der Michael Moser vom Schwingclub Zetzivil und der Dominik Gasser und der Lars Zog vom Schwingclub Siechen dürfen beim Kilchberger Schwingen dabei sein.
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4: Während die Woche an diesem Dienstag Morgen recht Gas gegeben hat, die Sonne anfangs noch etwas Mühe, ist noch etwas müde, hat darum Mühe, sich durch die Woche durchzukämpfen. Irgendwann ist es aber dann so weit, dann gibt es blauen Himmel und dann die Sonne, wo der ganze Tag scheint. Es gibt einen freundlichen Dienstag bei Temperaturen um die 15 Grad am Morgen und um die 25 Grad am Nachmittag. Das freundliche Wetter zieht sich morgen Mittwoch auch noch gerade durch. Es wird sogar noch ein Spürchen heisser, Temperaturen gegen die 28 Grad, bevor es dann am Donnerstag wieder ein bisschen Abkühlung in Form von Regen dürfte geben.
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4: Es ist fein etwas los. Wir starten mit der A1-Türe Richtung Bern. Da stauen zwischen dem Rütligen Alchenflüthun und dem Rastplatz Linderein. Dann auf der A6 Bern Richtung Liessen zwischen Schönbi und Münchenbuchsee, wo es stauen wegen einem Unfall. Und auch in der Gegenrichtung braucht es Geduld zwischen der Autobahnanschlussstelle Schönbi und dem Autobahndreieck Schönbi. Dann nochmal zurück auf die A1-Türe Richtung Bern zwischen Herking und Önsigen. Da müsst ihr mit Verkehrsbehinderungen rechnen wegen einem Unfall. Und dann verlieren ihr auf der Autobahn auch noch bis zu 20 Minuten, wenn ihr zwischen Herking und der Verzweigung Lauterbach unterwegs seid. Und zum Schluss dann noch eine Meldung von der A2, Basel Richtung Luzern, zwischen Egerkingen und Herkingen. Da verliert ihr ebenfalls ein paar Minuten. Dort steht Verkehrsüberlastung.

0: Greenfield, St. Gallen, Güschen, Frauenfeld, ja, all die Festivals, die sind schon durch. Aber es wartet bis Ende Sommer ja zum Glück noch das eine oder das andere weitere auf uns. Gampu und Hogant das Wochenende zum Beispiel und Seaside das Wochenende drauf. Und dank uns könnt ihr bei all diesen Festivals live mit dabei sein. Für das Gampu und Hogant haben wir schon Tickets verlost. Ab heute da verschenken wir jetzt auch noch Tickets für das Seaside Festival Spiez. Wenn und wie ihr die könnt gewinnen, ich erkläre es gerade noch ein bisschen Musik. Jetzt vom Stefan Eicher, Bussi ich doch. Ich bin Lara Kipf, wünsche euch ganz guten Dienstagmorgen.
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0: Sam Smith zusammen mit der Kim Petras. Unholy begleitet uns hier bei Neo 1 durch den Dienstag Morgen. Jetzt gerade 12 Minuten nach der Nacht an dem Dienstag 18. August. Und mit dem August geht auch langsam, aber sicher die Festivalsaison 2026 zu Ende. Ja, ein paar Highlights warten aber noch bei uns in der Region. Zu Gant Open Air im Schangnau das Wochenende zum Beispiel und das Seaside Festival Spiez das Wochenende drauf. Und das ist dann ja, wirklich das Ende der Festivalsaison 2026. Immerhin wartet zum Abschluss noch mal ein richtig tolles Line-up in der Spiezerbucht, das ihr dank uns könnt live miterleben könnt.
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1: Wir gehen gemütlich durch den Dienstag Morgen hier bei Now 1. Wir haben 21 Minuten nach der Nacht. Für viele von uns ist es das Selbstverständlichste von dieser Welt, dass man am Mittag an einem Tisch hocken kann und etwas auf den Teller überkommt. Leute, die von Armut betroffen sind, können das aber nicht. Und genau dort hilft der Verein Tischlein Deck dich nachher. Der Verein rettet Lebensmittel vor dem Köder und verteilt sie an armutsbetroffene Menschen. Die können die Produkte an den zuständigen Abgabestellen beziehen. Über 150 so Abgabestellen gibt es in der Schweiz seit dem Juni neu und eine zweite zu Burgdorf an der Liesachstrasse im Gebäude Bewegung Plus. Das ist, wie gesagt, in Burgdorf schon der zweite Standort. Der andere ist bei der Heilsarmee an Sägegasse. Tina Hungerbühler ist Medienverantwortliche vom Verein Tischlein Deck Dich und sagt:
2: Bevor wir eine neue Abgabestelle aufmachen, testen wir immer, haben wir genug Lebensmittel, haben wir genug Kundinnen und Kunden, potenzielle, die kommen könnten, haben wir ein freiwilliges Team, das das gerne machen würde. Und wenn all diese verschiedenen Parameter zusammenspielen und funktionieren, dann eröffnen wir in der Regel eine neue Abgabestelle.
1: Und genau das war in Burgdorf der Fall, so dass es jetzt in gut zwei Monaten den zweiten Standort an der Liesachstrasse gibt. Der hat am Mittwochnachmittag vom 2:30 bis 3:30 offen. Der andere Standort am Mittwochmorgen vom 10 bis 11. Verschiedene Öffnungszeiten sind wichtig, damit alle Leute die Möglichkeit haben, vorbeizugehen.
2: Kann man am Montag nicht gehen, aber am Dienstag kann man. Oder zum Teil, man kann am Morgen nicht gehen, aber am Nachmittag kann man. Und je mehr Abgabestellen man hat in einer Gemeinde, in einem Ort, zu unterschiedlichen Orten, die haben immer nur sehr begrenzt offen, je mehr kann man auch sicherstellen, dass für die Leute irgendwie eine Möglichkeit besteht, um dann zu gehen. Rein zeitlich vom Slot her.
1: In den ersten 10 Monaten hat der Verein Tischlein Deck Dich im neuen Standort Burgdorf schon fast 4'000 Kilo Lebensmittel an über 700 Leute verteilt, erzählt Tina Hungerbühler im Interview mit Snowways. Die Lebensmittel bekommen sie von SpenderInnen aus der Region, z.B. von einem Bäcker oder von einem Bauer vor einer Bäuerin. Das aus den verschiedensten Gründen.
2: Von Verpackungsfehler zu Überproduktion, jetzt gerade in der Landwirtschaft. Das könnte aber auch Wechsel im Sortimentenmix sein. Da gibt es ganz verschiedene Gründe. Für uns zentral ist, dass Produkte nach wie vor einwandfrei sind.
1: 25 Freiwillige helfen mit, den neuen Standort an der Liesachstrasse im Gebäudebewegung Plus zu Burgdorf zu führen und verteilen dort Lebensmittel an die, die es am nötigsten haben.

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1: Halb neun Heimer, grüß euch auch.
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1: Mit Jasmin Wüthrich. Nach über 11 Jahren ist fertig. Das Kaffee Bar Lokal Captain Holger zu Langnau bietet ab nächstes Jahr keine Caterings mehr an. Zum Topf, der für die Küche beim Captain Holger zuständig ist, stellt der Catering-Betrieb grösstenteils ein. Sie seien nur noch ausgewählten Fest mit einem Foodtruck vor Ort. Das heisst gestern ihre Mitteilung. Weiter gibt es im Captain Holger ab nächstes Jahr auch keine Brunch mehr. Die Tessiner Nationalrätin Greta Gysin will für die Grünen einen Sitz in der Kantonsregierung erobern. Das hat die 43-Jährige beim italienischsprachigen Fernsehen RSI gesagt. Gysin hat schon 2007 und 2011 für den Tessiner Regierungsrat kandidiert. Die deutsche Gewerkschaft Verdi ruft zum 24-stündigen Warnstreik an 6 Seehäfen auf. Seit gestern Abend wird gestreikt. Hintergrund sind Tarifverhandlungen für rund 11'000 Leute, die an den Häfen arbeiten. Verdi fordert 8,2% mehr Lohn. Die ArbeitgeberInnen wollen den Lohn dagegen nur für 19 Monate um 5,1% lüpfen.
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1: Es ist noch ein bisschen verzogen diesen Morgen, aber die Wolken die sollten sich dann im Verlauf des Vormittags verziehen und dann kommt die Sonne zum Vorschein. Es gibt einen freundlichen Tag mit Höchstwert um die 25 Grad. Morgen ebenfalls noch mal schön und noch ein bisschen wärmer.
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1: Es stauen noch Gänge auf der A1 Zürich Richtung Bern zwischen Rüttili, Gelchenflüthunnel und dem Rastplatz Linderrhein. Dann hat es einen Unfall gegeben, darum müsst ihr auf der A6 Bern Richtung Lies zwischen Schönbühl und Münchenbuchsee mit Verkehrsbehinderungen rechnen. Dann stauen sie in der Gegenrichtung zwischen dem Autobahnanschluss Schönbühl und dem Autobahndreieck Schönbühl, das wegen Verkehrsüberlastung. Dann nochmal auf der A1 bis zu 20 Minuten verliert ihr auf Bern Richtung Zürich zwischen Önsigen und Herkingen, auch dort wegen einem Unfall. Dann gehen wir in die Gegenrichtung. Dort verliert ihr zwischen Herking und der Verzeigung Lutherbach bis zu 10 Minuten. Und dann braucht es auf der A2 Geduld, also Richtung Luzern, zwischen Egerkingen und Herkingen. Da stehen jetzt ebenfalls wünschlich ganz viel Geduld und sicher Sachen unterwegs.
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1: Bei den meisten sind die Sommerferien am 18. August schon wieder durch. Alles, was bleibt, davon sind Erinnerungen. Ja, und vielleicht ein kleines Souvenir. Ja, zumindest ist das so ein Klassiker, dass man ein Souvenir mitnimmt. Hast du da etwas so typisch, was du immer kaufst, mitnimmst in den Ferien?
4: Hey, im Fall nicht. Wenn Souvenirs sind, so ein bisschen anfällig für die Meriten, die es aber gibt. Und dann ist es etwas für die Kleiderschaft, wo ich weiss, von wo das es kommt, aber wo man jetzt nicht angesehen an Feriensouvenir. Wirklich das Blödste finde ich so die Magneten. Das habe ich euch mal nie verstanden.
1: Ja, wie soll ich sagen?
4: Nein, wirklich, hast du die daheim im Kühlschrank?
1: Nicht im Kühlschrank, nicht offensichtlich, aber tatsächlich kaufen wir jedes Mal ein Magnetli.
4: Nein, wirklich?
1: Ja, aber es ist okay, wenn du es nicht verstehst. Auf jeden Fall, wir beide, wir kaufen etwas in den Ferien, wo aber gebig in den Koffer macht. Etwas grösseres als Souvenir, das definitiv nicht in den Koffer hat, passt, hat mal der Michael Beyer, der zu Thun aufgewachsen ist, vor einer Reise auf Kirgistan mit heimgenommen. Ein Souvenir, das sein Leben geprägt hat. Er erzählt uns gerade selber, was das war, nach seinen Songs im Neo 1 Portrait. Im Studio Jasmin Wüthrich und ich, Lara Kipf. Salut zusammen.
4: Hallo zusammen.

0: passend um 20 vor 9 Uhr. Ein Espresso. Und für die, die keinen Kaffee trinken, zumindest in musikalischer Form von der Sabrina Carpenter, die wir gerade gehört haben, hier bei Neo 1. Die sind vielleicht gerade am Packen und haben die Ferien noch vor sich. Andere, die planen schon die nächsten Ferien. Und wieder andere, die sind ja vielleicht erst zurückgekommen. Und all die, die haben vielleicht ein paar Souvenirs mitgenommen von den Ferien oder haben immerhin viele schöne Erinnerungen und Fotos auf dem Handy, die einmal an die schönen Ferien zurück erinnern. Ein Souvenir hat oder Michael Beyer von seinen Ferien mitgenommen.
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0: Von seiner Reise auf Kirgistan hat der 57-Jährige ein Souvenir, das etwas grösser ist als ein Magnet für einen Kühlschrank oder einen Schlüsselanhänger mitgenommen. Sarah Berner.
2: Zusammen mit seiner Frau ist der Michael Beyer schon fein ein bisschen um die Welt gereist. Eine der Reisen war im Jahr 2017. Mit Tourenski ist er auf Kirgistan. Nach einer Skitour sind sie auf über 3000 Meter oben auf eine Sauna getroffen. Nicht einfach eine gewöhnliche Holzsauna, sondern eine draussen unter freiem Himmel in einem Zelt.
3: Ich habe vorher Saunas einfach so vor allem von öffentlichen Saunas kennt oder so Spa in einem Hotel. Und aber so in der freien Natur, das war komplett ein neues Erlebnis gewesen. Und dass eben überhaupt an so einem Ort möglich ist, zu saunieren, das hat mich von Anfang an einfach extrem fasziniert.
2: Der Michael Beyer hat die Sauna dann auch gerade ausprobiert und hat fast nicht mehr weg können davon.
3: Und ja, schon als ich dort war, habe ich das Zelt genauer angeschaut und mir aufgeschrieben, einfach was das ist. Und schon mit dem Gedanken, eigentlich das dann noch weiter zu verfolgen. Weil wir haben im Oberland, so 1400 Meter, seit Jahren so eine Alphütte, die wir gemietet haben. Und wir sind oft dort auch im Winter oben. Und ich habe schon lange daran gedacht, eben, wie man dort oben auch eine Sauna einrichten könnte. Und eigentlich ist das wie die Lösung gewesen, ja.
2: So dass er kaum, als er wieder zurück zu tun ist, im Internet geschaut hat, wo dass man so außergewöhnliche Saunas kaufen kann. Online hat er dann genau so eine russische Zeltsauna gefunden und gekauft. Und hat sie dann eben bei sich in der Berghütte installiert. Ein Moment hat dann alles verändert.
3: Es war so eine Winternacht mit Vollmond, wo es so leicht geschneit hat. Und wir hatten dort oben einfach ein Fest mit dieser Sauna. Das war wirklich einfach unglaublich schön. Und da ist mir so der Gedanke gekommen, das kann eigentlich nicht sein, dass wir die Einzigen sind, die das kennen. Irgendwo gibt es wie eine Verpflichtung, dass wir das anderen auch zugänglich machen.
2: Und das ist nicht nur ein Gedanke geblieben. Der Michael Beyer hat dann kurz darauf Kontakt aufgenommen mit den Herstellern von diesen Saunas aus Russland.
3: Ich habe dann einfach ganz klein angefangen, einfach mal, ich weiß gar nicht, irgendwie mal 10 Saunas bestellt, habe einen Internetshop aufgezogen, einfach selber ein paar Fotos gemacht und die Webseite eingerichtet und ist das so ganz langsam ist das angelaufen und es hat Käufer gefunden, die auch wirklich die guten Erlebnisse geteilt haben. Ja.
2: Auf seiner Internetseite, die Sumita heisst, verkauft er Saunas aus Russland. Aus einer Reise ist also mehr geworden als nur eine schöne Erinnerung.
0: Ja, der Michael Beyer hat also quasi eine Sauna als Souvenir mit heimgenommen. Dann zumal hat er hauptsächlich als Informatiker gearbeitet. Dank dieser Reise hat er aber eben zusätzlich noch einen kleinen Nebenjob gefasst. Klein ist es aber nicht geblieben. Was aus diesem Nebenjob genau ist worden, das hören wir dann morgen.
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0: Ellie Goulding hat es nicht so richtig ein. Hier bei Now Ace Anything Could Happen um 8 Minuten vor der 9. Baustelle Zonofingen, Baustelle beim Kreis und Zindubank. Über beide haben wir den Morgen schon berichtet. Mit diesen beiden Baustellen hat es aber noch lange nicht. Es gibt noch weitere und es soll auch noch weitere geben bei uns in der Region.
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0: Der Kanton Bern will die Zollbrücke die Ortsdurchfahrt neu machen. Die Strasse durch die Zollbrücke soll gerade für FußgängerInnen sicherer werden. Unter anderem ist ein neuer 30er geplant. Der neue 30er ist der Grund, dass das Projekt im Moment stillsteht. Der Reto Bühler, stellvertretender Kreisoberingenieur für die Region Emmental, hat es Neo Ace Anfang Jahr erklärt.
2: Weil bei Ortsdurchfahrtprojekten müssen wir die Anforderungen bezüglich Lärmschutz erfüllen. Und das können wir nur machen, wenn wir dort in gewissen Abschnitten Tempo 30 einführen können. Und aufgrund von der Lage, die damals geherrscht hat, hat man nachher das Projekt sistiert.
0: Auf nationaler Ebene ist ein politischer Prozess gelaufen. Ein Vorstoss aus dem Nationalrat hat neue 30er auf Hauptverkehrsachsen der Städte und Gemeinden wollen verbieten. Letzte Woche hat der Bundesrat jetzt eine Entscheidung in diesem Geschäft getroffen. Wie genau die aussieht und was das unter anderem für die Ortsdurchfahrt Zollbrücke heisst, das gibt es dann ausführlich um 9 Uhr in den Nachrichten.
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1: Heute ganz gute Dienstag Morgen, jetzt ist 9 Uhr.
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1: Heute mit Jasmin Wüttrich. Die neuen Regeln vom Bundesrat zu Tempo 30 auf Hauptverkehrsachsen haben nur wenige Auswirkungen auf den Kanton Bern. Die Schweiz schickt nach 4 Jahren wieder Asylsuchende zurück auf Italien. Und die Wetter, die Woche sollte sich gegen Mittag zu suchen, dann verziehen. Und dann gibt es einen freundlichen Tag bei um die 25 Grad. Der Bundesrat verschärft die Regeln für Tempo 30 auf Hauptverkehrsachsen durch die Städte und Dörfer durch. Das hat der Bundesrat letzte Woche entschieden. Auf Strassenprojekte im Kanton Bern hat dieser Entscheid aber kaum Auswirkungen, Jonas Wüttrich.
3: Städte und Gemeinden dürfen zwar auch in Zukunft auf Hauptverkehrsachsen neue Tempo 30 einführen, das aber nur noch mit einem Gutachten. Das muss zeigen, dass es wegen einer Temporeduktion keinen Ausweichverkehr in Quartier gibt. Auf Quartierstrassen bleibt Tempo 30 nach wie vor ohne Gutachten möglich. Die entsprechende Änderung in der nationalen Signalisationsverordnung ist ab dem Oktober heuer gültig. Der Bundesratentscheid von letzter Woche ist ein Kompromiss. Der Bundesrat reagiert auf einen politischen Vorstoss aus dem Nationalrat, der 30er auf Hauptverkehrsachsen generell wollte verbieten. Parteien von Links-Grün ist das zu weit gegangen und Städte und Gemeinden haben sich gegen das gewehrt. Der politische Prozess zur Tempo-30-Frage hat auch Auswirkungen auf Strassenprojekte im Kanton Bern gehabt. Weil nicht ist sicher gsi, wie der schlussendliche Entscheid aussieht, sind ein Handvoll Projekte pausiert gsi. So auch die Ortsdurchfahrt durch die Zollbrücke durch. Neo 1 hat schon mehr berichtet. Die kantonale Bau- und Verkehrsdirektion schreibt auf Anfrage von Neo 1, die neue nationale Regelung habe keinen Einfluss auf den Kanton Bern. Im Kanton Bern sei ein Gutachten schon bis jetzt nötig gewesen, wie eine Stadt oder eine Gemeinde Tempo 30 auf einer Hauptverkehrsachse wollte einführen. Die pausierten Projekte können also weitergehen.
1: Auf der Kantonsstrasse Zürich wird ab dem nächsten Montag bis am Samstag einen neuen Belag eingebaut. Dazu werden die Abschlüsse der Strassenrände geflickt. Das heisst gestern in einer Mitteilung vom Kanton Bern. Betroffen ist der Abschnitt ab der Kreuzung Graben bis zum Abzweiger beim Schulhaus. Während der Büzen ist die Strasse komplett gesperrt. Es gibt eine Umleitung. Ab dem 29. August sollte die Sanierung dann fertig sein. Nach fast 4 Jahren will die Schweiz ab Ende August wieder Asylsuchende auf Italien zurückschicken. Die ersten Flugbuchungen sind gemacht, heisst es vom Staatssekretariat für Migration. Es handelt sich aber nur um Einzelfälle. Abgemacht ist, dass die Wiederaufnahme schrittweise passiert. Die Wiederaufnahme soll für beide, die Schweiz und Italien, verträglich sein, sodass das System nachhaltig funktioniert. Italien hat die Rückübernahme von geflüchteten Leuten Ende 2022 gestoppt und so gegen das Dublin-Asylabkommen verstoßen. Laut diesem Abkommen können Asylsuchende zurückgeschickt werden, wenn die Leute nachweislich über Italien in die Schweiz kommen. Und dann noch Sportschwingen. Der Bernische Kantonal Schwingverband hat nächtens die selektionierten Schwinger für das Kilchberger Schwingen die 2,5 Wochen rausgegeben. Unter den 15 Schwinger sind auch 4 Emmentaler dabei. Der Matthias Eschbacher vom Schwingclub Summiswald, der Michael Moser vom Schwingclub Z Zivil und der Dominik Gasser und der Lars Zog vom Schwingclub Siechen dürfen beim Kilchberger Schwingen dabei sein. Weiter sind auch die Mittelländer Fabian Studemann, Michael Ledermann, Adrian Walter und Severin Schwander nominiert. Von den Berner Oberländerdörfern der Bernhard Kempf, der Leandro Nägeli, der David Schöner und der Silvan Drittibach als Kilchberger. Von den Seeländern gehen der Etienne und Mathieu Burger und der Remo Rutsch als Fest.
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1: Am Morgen ist es noch so ein kleiner Mix aus Wolken und Sonne. Nach und nach verziehen sich aber dort die Wolken und dann sollte es dann spätestens so gegen Mittag blauen Himmel geben und die Sonne, die dann wirklich dominiert. Es gibt also alles in allem einen freundlichen Tag, heute bei 18 Grad im Moment und rund 25 Grad am Nachmittag. Oder Mittwochmorgen zeigt sich vor einer schönen Seite, es wird sogar noch ein bisschen wärmer. Die Sonne hat es dann morgen auf gegen die 28 Grad, bevor es dann am Donnerstag wieder kommt, korrekt nehmen.
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1: Es hat ein bisschen geruhigt, gleich verliert ihr noch bis zu 20 Minuten auf der A1 Bern Richtung Zürich zwischen Önsigen und Herkingen. Dort müsst ihr wegen einem Unfall mit Verkehrsbehinderungen rechnen. Dann gehen wir in die Gegenrichtung und dort müsst ihr etwa 10 Minuten mehr Zeit einplanen, wenn ihr zwischen Herkingen und der Verzweigung Lutherbach unterwegs seid. Und dann stolz auch noch auf der A2 Basel Richtung Luzern zwischen Egerkingen und Herkingen. Gute Fahrt!
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1: 5 Minuten nach den 9 haben wir etwa die Zeit für Pause.
4: Schmeckt nach Kaffeecreme.
1: Ja, das schmeckt definitiv nach Kaffeecreme und doch ein bisschen nach oben fahren. Ja, gerade doppelt passende Musik haben wir zu Weg. Freut die 9 Pause in dieser halben Stunde. Kaffeecreme von Rihanna und Calm Down von Remo. Ich wünsche euch einen gebigen Dienstagmorgen. Eben Lara Kipf. Heute zusammen.

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0: Dreimal Edumetal hat sie geholt. Ein ist Gold, ein ist Silber und ein ist Bronze. Mit dieser Ausbeute ist Alina Schmid vor Juniorinnen-EM im Sportschießen zurückgekommen. Im Mai hat sie in Kroatien also fein abgeräumt. Sie hat gestern in der Neo 1 Sportstory darüber geredet. Ihr findet den Beitrag schon gerade jetzt zum Nachhören auf neo1.ch. Heute redet sie mit dem Yannick Lanz noch über die Zeit vor der Europameisterschaft. Die war gar nicht so einfach für sie.
3: Bei unserem Gespräch wollte ich von Alina Schmid wissen, ob es für sie die perfekte Europameisterschaft war. Ich meine, einen ganzen Medaillensatz mit heimnehmen, das ist ja schon mal nicht ohne. Die Antwort von der 19-jährigen Sportschützin von Himmischwang hat das so getönt.
4: Jetzt so im Nachhinein würde ich sagen, es ist schon ziemlich perfekt gelaufen, weil ich nicht eine ideale Vorbereitung hatte. Also ich konnte ab März nicht mehr voll trainieren, aus gesundheitlichen Gründen. Und musste er ziemlich zurückfahren mit dem Training. Und konnte er gleich an dieser EM eigentlich so gute Resultate erzielen. Darum ja, würde ich schon sagen, für das, was in dieser Situation wie möglich war, war es ziemlich perfekt.
3: Auch wenn die Vorbereitung unter diesen Umständen schwierig war, war es auch die Art und Weise, die geholfen hat.
4: Ich denke, im Schiessen ist es vielleicht etwas anders als in anderen Sportarten. Dort ist nicht unbedingt mega viel Training viel besser oder bringt jeder Person mehr. Und ich würde sagen, ich bin schon eine Person, die vielleicht weniger Training oder einfach spezifisches Training deutlich mehr bringt.
3: Und entsprechend habe ich es eben bei sich gelöst, erklärt Alina Schmid.
4: Ich habe mich in diesen Monaten vor der EM einfach hauptsächlich darauf konzentriert, dass ich viel Techniktraining gemacht habe. Und nicht unbedingt mega viele Stunden trainiert habe, sondern eher weniger, aber dafür dort mit einem sehr hohen Fokus, auch gerade eben auf Technik. Und ich habe mit meinem Trainer auch ein bisschen angeschaut, ja, was macht Sinn zum Trainieren, wo können wir vielleicht etwas rauslassen, weil es sind die Schwerpunkte, wo wir wirklich viel müssen trainieren, viel drin investieren. Und dadurch habe ich das Gefühl, habe ich mich gleich, so gut es ist gegangen, auf die EM vorbereiten können.
3: Euer Ziel hat sich der Situation angepasst. Man sich die Sportschützin an die Zeit vorher zurückbesinnen.
4: Ich hatte vor der EM noch ein paar Wettkämpfe hier in der Schweiz und habe dort eigentlich schon relativ gute Resultate erzielt und auch im Training. Darum habe ich wie gewusst, ja, es ist sicher viel möglich, aber ich habe mir nicht mega viel Druck gemacht jetzt mit irgendwelchen Podestplätzen oder so etwas, wo ich gewusst habe, wie die aktuelle Situation ist und bei der eigentlich realistisch blieb, wo man einfach gesagt hat, hey, du hast dein Bestes gegeben und das, was dann rauskommt, das ist super. Und wenn es halt dann nicht reicht oder nicht funktioniert, dann ist es dann einfach in der jetzigen Situation so.
3: Und so haben sie sich relativ viel Druck wegnehmen können und sich entsprechend locker an die Wettkämpfe her, sagt Alina Schmid. Was sich eben am Schluss ausgezahlt hat mit Gold, Silber und Bronze bei der Juniorinnen-Europameisterschaft im kroatischen Osijek.
0: Wie das Alina Schmid überhaupt zum Skisport ist gekommen, das klären wir dem morgen.
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0: Der kanadische Sänger Avril Lavigne mit Complicated ziehe bei Neways unterdessen halb 10 Uhr an dem Dienstag 18. August. Die Frauen, die sind für den Haushalt und das Kochen da gewesen. Es hat noch keine Handys gegeben und in der Mode sind pünktlich die Retro-Kleider, Fläuge und Hosenträger in gewesen. Ja, es war noch eine ganz andere Welt gewesen in den 50er Jahren. Und darum wäre es für jemanden, der dann gelebt hat, ein schöner Schock gewesen, auf einmal in die moderne Welt vom 2025 katapultiert zu werden. Passiert genau so im Film «C'était mieux demain».
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0: Die französische Komödie läuft heute etwa ab den 9 in Burgdorf unter freiem Himmel. Und es geht eben darum, dass Hélène, Michel und ihre zwei Kinder glücklich in den 50er Jahren leben. Und plötzlich werden sie 75 Jahre in die Zukunft katapultiert. In einer Welt, wo die Rollen von Mann und Frau das Gegenteil von dem sind, was sie kennen.
2: Was ist denn das?
3: Das ist eine moderne Waschmaschine.
4: Dann kaufen wir uns was Nützliches.
3: Kommt nicht in Frage.
2: Ich bin dein Mann, du wirst gehorchen.
3: Sehen Sie das? Diese Dusche ist aus dem Nichts erschienen.
5: Wollen Sie den unerlaubten Einbau einer Dusche anzeigen?
0: Auf einmal wird die Familie mit Sachen konfrontiert, die sie vorher noch nie in ihrem Leben hat gesehen. Eine grosse Glaswanddusche, Elektrozahnbürstchen, Hoverboards. Ja, völlig verwirrt und mit Haufen neuen Eindrücken müssen sie zuerst mal im 2025 klarkommen.
3: Haben wir eine Zeitreise gemacht? Das ist doch verrückt.
4: Es wird sich alles aufklären.
2: Alles normal.
3: Ja.
2: Uns überrascht nichts.
3: Ja. Müsstest du nicht langsam mal los zur Arbeit? Ich?
2: Und ich arbeite ich nicht.
3: Ach, ich bitte dich, nicht wieder die Leier. Ich weiß, Hausarbeit ist auch Arbeit.
2: Was?
3: Ihr habt nicht vergessen, dass wir heute Abend die Hochzeitspläne festzurren?
2: Wer heiratet? Du etwa?
3: Wer sonst?
6: Auf die jungen Bräutinnen.
0: «C'était mieux demain» ist eine herrliche Komödie über all die Veränderungen, die sie in den letzten 75 Jahren auf dieser Welt hat gegeben. Sei es in der Technik, aber auch bei den Rollenbildern. Ob die Hélène, der Michel und die beiden Kinder irgendwann mit all diesen Veränderungen klarkommen und ob sie es wieder zurück in die 50er Jahre schaffen, das könnt ihr hinten schauen. Der Film läuft etwa um 9 Uhr in der Originalsprache mit deutschen Untertiteln im Open Air Kino zu Burgdorf. Und ich denke, ja, das gibt garantiert etwas zu lachen.
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0: Sie hat den Fritti, gerade Geburtstag, wird 42, die französische Popsängerin Alize mit dem gleichnamigen Song «Lalize», den wir gerade gehört haben, hier bei Neo 1, 4:10 immer an dem Dienstag Morgen. Es ist nach wie vor ein Tabuthema, das Sterben. Aber früher oder später, da betrifft es uns alle mal. Umso wichtiger sind Orte, wo zum Beispiel schwerkranke Menschen ihre letzte Lebensphase verbringen können. Genau so einen Ort hat am Wochenende in Bern aufgetan. Das Hospiz Mont Soleil, das erste stationäre Hospiz für Erwachsene im Kanton Bern. Jahrelang ist das Projekt geplant, diskutiert und vorbereitet worden. Gestern ist jetzt die erste Person in Bern in der Oranienburg an Schänzlistrasse eingezogen. Betreiber vom neuen Ort ist die Stiftung Hospiz Mont Soleil. Regula Mader ist dort Präsidentin und sagt:
1: Es ist ein anspruchsvoller Weg, ein langer Weg, aber auch ein spannender Weg. Wir sind ein engagiertes Team im Stiftungsrat, wir haben ein riesiges Netzwerk rundherum von Leuten, die uns unterstützt haben. Und in dem Sinne war es nicht steinig, aber solche Projekte die passieren ja nicht einfach so.
0: Ursprünglich hätte das Hospiz im ehemaligen Alters- und Pflegeheim Mont Soleil in der Berner Länggasse entstehen sollen. Darum baut dort hat sich wegen mehrerer Einsprachen aber auf unbestimmte Zeit verzögert. Unter anderem darum, weil die Nachbarn nicht neben einer Sterbeinstitution leben wollen.
1: In der Länggasse, in der Villa, die wir dort haben, als Stiftung, hat es vorher ein Alters- und Pflegeheim gehabt, da sind auch Leute gestorben. Also von dem her verstehe ich es nicht ganz.
0: Verständnis hin oder her, die Verantwortlichen mussten nachher Alternativen suchen und haben die im Haus Oranienburg an der Schänzlistrasse gefunden. Heute sagt die Regula Mader:
1: Wir haben sehr viele Veranstaltungen gemacht, auch mit der Nachbarschaft, viele Gespräche geführt, wir haben sie laufend informiert, dass es Einsprachen gibt, das ist ihr Recht, das ist unser System. Ich finde es schade, weil es wäre ein wunderbarer Ort, die Villa mit dem Garten rundherum. Auf der anderen Seite haben wir jetzt eine super Alternative.
0: Mont Soleil, das erste Hospiz für Erwachsene im Kanton Bern, bietet Platz für 9 Erwachsene. Es ist einfach mal ein Pilotprojekt und wird bis Ende 2030 vom Kanton mitfinanziert. Über die ganze Finanzierung haben wir auch schon im Detail berichtet. Ihr findet es zum Nachhören auf neo1.ch.

0: Nothing Matters, ein Song aus dem 2024, in dem Jahr, wo die britische Rockband The Last Dinner Party die auch gerade den internationalen Durchbruch hat geschafft. Und ich sitze hier, bin auch eins gemütlich durch den Dienstag Morgen begleitet. Es ist 10 Uhr.
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2: Heute mit Jasmin Wüttrich. Die neuen Regeln vom Bundesrat zu Tempo 30 auf Hauptverkehrsachsen haben nur wenige Auswirkungen auf den Kanton Bern. Die Schweiz schickt nach 4 Jahren wieder Asylsuchende zurück auf Italien. Und das Wetter, die Woche sollte sich gegen Mittag zu suchen, dann verziehen. Und dann gibt es einen freundlichen Tag bei um die 25 Grad. Der Bundesrat verschärft die Regeln für Tempo 30 auf Hauptverkehrsachsen durch die Städte und Dörfer durch. Das hat der Bundesrat letzte Woche entschieden. Auf Strassenprojekte im Kanton Bern hat dieser Entscheid aber kaum Auswirkungen, Jonas Wüttrich.
3: Städte und Gemeinden dürfen zwar auch in Zukunft auf Hauptverkehrsachsen neue Tempo 30 einführen, das aber nur noch mit einem Gutachten. Das muss zeigen, dass es wegen einer Temporeduktion keinen Ausweichverkehr in Quartier gibt. Auf Quartierstrassen bleibt Tempo 30 nach wie vor ohne Gutachten möglich. Die entsprechende Änderung in der nationalen Signalisationsverordnung ist ab dem Oktober heuer gültig. Der Bundesratentscheid von letzter Woche ist ein Kompromiss. Der Bundesrat reagiert auf einen politischen Vorstoss aus dem Nationalrat, der 30er auf Hauptverkehrsachsen generell hätte verbieten wollen. Parteien von Links-Grün ist das zu weit gegangen und Städte und Gemeinden haben sich gegen das gewehrt. Der politische Prozess zur Tempo-30-Frage hat auch Auswirkungen auf Strassenprojekte im Kanton Bern gehabt. Weil nicht ist sicher gewesen, wie der schlussendliche Entscheid aussieht, sind ein Hangvoll Projekt pausiert gewesen. So auch die Ortsdurchfahrt durch die Zollbrücke durch. Neo 1 hat schon mehr berichtet. Die kantonale Bau- und Verkehrsdirektion schreibt auf Anfrage von Neo 1, die neue nationale Regelung habe keinen Einfluss auf den Kanton Bern. Im Kanton Bern sei ein Gutachten schon bis jetzt nötig gewesen, wenn eine Stadt oder eine Gemeinde Tempo 30 auf einer Hauptverkehrsachse einführen wollte. Die pausierten Projekte können also weitergehen.
2: Auf der Kantonsstrasse Rüschegg wird ab dem nächsten Montag bis am Samstag einen neuen Belag einbauen. Dazu werden die Abschlüsse der Strassenrände geflickt. Das heisst gestern in einer Mitteilung vom Kanton Bern. Betroffen ist der Abschnitt ab der Kreuzung Graben bis zum Abzweiger beim Schulhaus. Während der Büzen ist die Strasse komplett gesperrt. Es gibt eine Umleitung. Ab dem 29. August sollte die Sanierung dann fertig sein. Nach fast 4 Jahren will die Schweiz ab Ende August wieder Asylsuchende auf Italien zurückschicken. Die ersten Flugbuchungen sind gemacht, heisst es vom Staatssekretariat für Migration. Es handelt sich aber offen nur um Einzelfälle. Abgemacht ist, dass die Wiederaufnahme schrittweise passiert. Die Wiederaufnahme soll für beide, die Schweiz und Italien, verträglich sein, sodass das System nachhaltig funktioniert. Italien hat die Rückübernahme von geflüchteten Leuten Ende 2022 gestoppt und so gegen das Dublin-Asylabkommen verstoßen. Laut diesem Abkommen können Asylsuchende zurückgeschickt werden, wenn die Leute nachweislich über Italien in die Schweiz kommen. Und dann noch Sport Schwingen. Der Bernische Kantonal Schwingverband hat nächte die selektionierten Schwinger für das Kilchberger Schwingen die 2,5 Wochen rausgegeben. Unter den 15 Schwinger sind auch 4 Emmentaler dabei. Der Matthias Eschbacher vom Schwingclub Summiswald, der Michael Moser vom Schwingclub Zetzivil und der Dominik Gasser und der Lars Zog vom Schwingclub Siechen dürfen beim Kilchberger Schwingen dabei sein. Weiter sind auch die Mittelländer Fabian Studemann, Michael Ledermann, Adrian Walter und Severin Schwander nominiert. Von den Berner Oberländerdörfern der Bernhard Kempf, der Leandro Nägeli, der David Scheuner und der Silvan Drittibach als Kilchberger. Von den Seeländern gehen der Etienne und Mathieu Burger und der Remo Rutsch als Fest.
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0: Die Sonne die zeigt sich im Verlauf des Dienstags gäng wie mehr. Heisst, zur Woche die sollten eben der Sonne weichen. Es wird darum auch gäng wie wärmer. Das Thermometer zeigt am Nachmittag um die 25 Grad an. Das freundliche Wetter zieht sich dann auch gerade durch. Bis in Mittwoch am Morgen dürfen wir Haufen Sonne geniessen. Es wird sogar noch spürlich wärmer. Gegen die 27, 28 Grad gibt es dann morgen am Nachmittag. Dann am Donnerstag kommt dann wieder ein Kaltfront. und ins Neo-Eisland. Die bringt dann wieder viel mehr Wolken und auch wieder ein bisschen Regen.
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0: Nach wie vor läuft da etwas auf der A1 Bern Richtung Zürich zwischen Önsig und Herkingen. Da stauen wegen einem Unfall bis zu 10 Minuten, die ihr dort verliert. Dann gehen wir in die Gegenrichtung zwischen Herkingen und Önsigen. Wir müssen mit Verkehrsbehinderungen rechnen, ebenfalls wegen einem Unfall. Und dann braucht es etwa 10 Minuten länger zwischen Herkingen und der Verzweigung Lutherbach. Dann hat es auch Stau auf der A2 Basel Richtung Luzern zwischen Egerkingen und Herkingen wegen Verkehrsüberlastung. Ich wünsche euch nach wie vor ganz viel Geduld und kommt gut an euer Ziel.
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0: Und wenn ihr jetzt heute ein bisschen studieren könnt und eure Ideen schreiben, begleiten wir euch mit guter Musik. Jetzt gerade bis um 11 Uhr, dann hören wir uns dann nochmal. Ich bin Lara Kipf, bis später.

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0: grüße euch miteinander. Ihr hört Neo 1 an diesem Dienstag, die 18. August. Jetzt ist 11 Uhr. Und jetzt gibt es ein ausführliches Update von Jasmin Wüttrich.
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2: Das Erlebnisland Grizzly Bad Forst Längenbühl tut zu. Die zuständige Grossratskommission vom Kanton Bern will Unternehmen bei Kirchensteuer entlasten, aber anders als der Regierungsrat will. Und das Wetter ab Mittag sollte die Wolken auftauen, dann wird es sonnig, dann gibt es um die 25 Grad. Nach rund 50 Jahren ist fertig. Der Gastrobetrieb Grizzly Bad Forst Längenbühl geht auf Ende heuer zu. Im Erlebnisland konnten die Leute Minigolf spielen, die Kinder konnten auf dem Spielplatz spielen oder Lamas oder Haussäule streicheln. Dazu hatte es noch einen Gastrobetrieb gehabt. Gestern haben die Besitzer aber bekannt gegeben, dass das Erlebnisland Grizzly Bad zutut. Das berichtet Nächte die Berner Zeitung. Die Schliessung sei das Resultat der finanziellen Entwicklung. Schon länger gibt es Minus, heisst es in der Mitteilung. Die Besitzer haben verschiedene Szenarien geprüft und entschieden, dass die Schliessung am sinnvollsten ist, auch wenn es ein schwieriger Entscheid ist. Für die Tiere vor Erlebniswelt Forst Längenbühl wird jetzt ein neues Zuhause gesucht. Mitte September ist die Musikschule Oberemmental zu Langnau Gastgeber vom Emmentalischen Musikwettbewerb. In der Aula vor Oberstufe zu Langnau spielen junge Musikerinnen und Musiker vor einer Fachjury, das heisst gestern ihre Mitteilung vor Musikschule. Der Wettbewerb soll den jungen Leuten Begegnungen und Austausch ermöglichen. Dazu bekommen sie vor Jury eine persönliche und fachliche Rückmeldung zu ihrem Vortrag. Der Emmentalische Musikwettbewerb wird von den Musikschulen Huttwil, Region Burgdorf, Summiswald und Oberemmental im Emmentalischen Musikverband organisiert. Der heurige Wettbewerb ist am 12. September. Die Kommission für Staatspolitik und Aussenbeziehungen vom Grossen Rat vom Kanton Bern will alle Unternehmen bei Kirchensteuer entlasten. Die Kommission ist so gegen Antrag vom Regierungsrat. Der will eine Freigrenze einführen, sodass nur noch grosse Unternehmen Kirchensteuern zahlen müssen. Konkret nur noch Firmen, die einen Gewinn von über 700'000 Franken im Jahr machen. Die zuständige Kommission vom Grossrat will dagegen, dass alle Unternehmen, unabhängig wie viel Geld sie machen, gleichmässig entlastet werden. Sie sollen höchstens 78% vom normalen Steuersatz der Kirchensteuern zahlen. Die Bussen, die die Kirchgemeinden hätten, sind bei beiden Vorschlägen gleich hoch. Bei beiden gibt es etwa 9 Millionen Franken weniger pro Jahr über alle Kirchgemeinden im Kanton Bern. Google hat sich für das Trainieren von künstlicher Intelligenz ein riesiges Datenpaket vom Konkurs US-Flugunternehmen Spirit Airlines gesichert. Google hat bei Auktion 10 Millionen Dollar für rund 100 Millionen E-Mails und 500 Millionen Unterhaltungen über die Plattform Microsoft Teams hergeblättert. Das steht in den Unterlagen vom Konkursverfahren. Vor der Übergabe der Daten hat die Airline alle Informationen, die auf Leute bezogen sind, aus den Dokumenten gestrichen. Der Datensatz soll Google jetzt helfen, die Produkte und KI-Modelle zu verbessern, heisst es in der Stellungnahme von Google.
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0: Auch wenn es immer noch Wolken rum hat, geht es heute oder ist es heute und bleibt es heute ein mehrheitlich freundlicher Tag mit Haufen Sonnenschein. Im Moment um die 20 Grad, am Nachmittag wird es dann etwa um die 25 Grad. Und auch wenn es eben nach wie vor Wolken rum hat und dann auch am Abend, bleibt es heute den ganzen Tag trocken. Trocken und freundlich wird oder morgen Mittwoch, es wird dann noch ein Spürchen wärmer gegen die 28 Grad und dann ab dem Donnerstag gibt es dann wieder Regenwetter.
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0: Eine Meldung haben wir noch von der Autobahn A1 Zürich Richtung Bern. Zwischen Herking und der Verzweigung Lutherbach verliert er nach wie vor bis zu 10 Minuten. Sonst haben wir aber keine Meldungen mehr. Kommt gut an euer Ziel.
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0: Neo 1. Jetzt geht es nochmal ein bisschen Musik am Stück angefangen. Mit dem grossartigen Song Ludmilla von Patent Ochsner. Ab der 11:30 begleitet mich dann Zara Berner durch den Dienstag Mittag. Ich verabschiede mich an dieser Stelle, wünsche euch weiterhin einen ganz gebigen Tag. Sayonara. Seid Lara.

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1: Dienstag Mittag, der 18. August. Ihr hört Neo 1 und jetzt ist 11:30 Uhr.
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1: Die nächste halbe Stunde, die wird hier bei uns richtig schulisch. Jesus Gott, Jasmin, du machst schon ganz grosse Augen. Hast du etwa Angst, dass sie die Franzwörtli abfragen?
3: Ja, gut, ja, Franzwörtli wären auch schlimm, aber ich habe eher Angst vor einer Matheaufgabe. Da wäre ich dann wirklich ausgeschossen.
1: Nein, also keine Angst, du musst sicher keinen Test machen und dir, die zulassen, natürlich auch nicht. Es geht um die Schule zu Niederönz. Die Kinder von Herzogenbuchsi und Niederönz zwischen Kindergarten bis zur 2. Klasse, die haben nämlich ein neues Schulhaus bekommen.
3: Genau, wir haben bei den Verantwortlichen mal nachgefragt, wie der Bau überhaupt ist gelaufen, wie die Zügelte ist gegangen und was denn jetzt bei diesem neuen Schulhaus überhaupt anders ist als beim bisherigen.
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1: Und da habe ich keine Meldungen von der Strasse oder von der Schiene. Ihr solltet im Moment überall gut vorwärts kommen. Gute Fahrt. Ab jetzt stehe ich für euch im Studio Zara Berner und begleite euch zusammen mit Jasmin Wüttrich durch den 10. Mittag. Hallo zusammen.
3: Hallo zusammen.

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0: Violet Hill heisst der Song, kommt von der britischen Band Coldplay. Gestern vor einer Woche war Schluss mit den grossen Sommerferien. Die Schülerinnen und Schüler mussten wieder in die Schule. Für die Kinder zu Buchsi und zu Niederönz hat das neue Schuljahr auch noch in einem neuen Schulhaus gestartet. Der Zyklus 1, also der Kindergarten, bis und mit 2. Klasse, ist eingezogen ins neue Schulhaus in der Gemeinde Niederönz. Vor fast 3 Jahren hat das Stimmvolk von Niederönz diesem Projekt zugestimmt. Im Frühling letzten Jahr haben sie dann angefangen zu bauen und jetzt gehen die Kinder aus Buchsi und Niederönz beim neuen Gebäude schon ein und aus. Wir von EO1 haben das Schulhaus anschauen und mit dem David Pfiel, mit dem Abteilungsleiter für Bildung zu Buchsi, geredet. Er hat erklärt, dass es das neue Schulhaus brauche, weil es immer mehr Schülerinnen und Schüler hat und die Anforderungen an Unterricht gestiegen sind.
1: Wir müssen vom Lehrplan her individualisiert unterrichten. Das heisst, wir haben gleichzeitig fremdsprachige Kinder im Unterricht. Wir haben Kinder, die mehr Förderung brauchen im Unterricht. Wir haben Kinder, die viel stärker sind als der Durchschnitt und dort auch müssen entsprechend können unterstützt werden. Und dann gibt es zwischen all diesen Gruppen noch Schnittmengen. Das heisst, wir sind oft auch mehr als eine Lehrperson. Und dadurch tun wir in Gruppen Einzelunterricht teilweise, aber auch im ganzen Klassenverband unterrichten.
0: Das aber alles im gleichen Klassenzimmer. Und damit das möglich wird, braucht es eben Anpassungen in diesen Zimmern. Es gibt jetzt neue, quasi verschiedene Bereiche im gleichen Klassenzimmer, wo die Kinder anhand von ihren individuellen Bedürfnissen gruppiert und dann so unterrichtet werden. So kommt man weg vom typischen Frontalunterricht, wo die Lehrperson vor der Klasse steht.
1: Das ist räumlich eine völlig neue Aufteilung oder Darstellung des Unterrichtsraums im Vergleich zum herkömmlichen Schulzimmer, wo wir uns aus der Vergangenheit von vor 30 Jahren gewöhnt sind.
0: Mit dieser neuen Aufteilung können wir den Anforderungen und Bedürfnissen der heutigen Zeit gerecht werden. Der David Pfiel, der Abteilungsleiter der Bildung zu Buchsi, ist sehr zufrieden mit dem Resultat.
1: Mich hat vor allem gefreut, dass wir dürfen mitreden vor Seite der Schule. Die Gemeinde baut, die Schule benutzt und von Vorteil ist es wirklich, wenn man so einem Projekt von Anfang an die Schule darf mitreden und das freut einem natürlich nachher, wenn man hat dürfen mitgestalten, mitentscheiden und nachher im Gebäude drin steht und kann sagen, die Arbeit hat sich gelohnt.
0: Seit letzter Woche gehen also die Kindergartenkinder, die Erst- und Zweitklässler aus Buchsi und Niederönz ins neue Schulhaus.

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3: Das ist der zweite Mittag auf Neo 1. Jetzt ist Punkt 12.
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3: Mit Jasmin Wüttrich. Das neue Schulhaus Niederönz ist fertig, der Bau ist gut gelaufen. Wandern ist die beliebteste Sportart in der Schweiz und das Wetter, die Wochen lösen sich auf und dann sollte die Sonne am Namen vorkommen. Dazu geht eine feine Luft. Letztes Jahr ist der Bau des neuen Schulhauses in Niederönz mit Platz für 3 zusätzliche Klassen losgegangen. Seit einer Woche läuft der Schulbetrieb. Ein Teil der Kinder vom Zyklus 1, also Kindergarten bis 2. Klasse, gehen im neuen Schulhaus in die Schule. Der Bau sei mehrheitlich gut gelaufen, sagt der Gemeindeverwalter von Niederönz, Marc Hess.
5: Ganz alles klappt nie. Ja. Es hat ganz am Schluss jetzt bezüglich Entwässerung noch so ein paar Sachen gegeben. Aber im Großen und Ganzen können wir glaube ich, zufrieden sein, wie es geklappt hat.
3: Der Neubau ist auf dem gleichen Areal wie der bestehende Schulraum zu Niederönz. Die Schulkinder haben also gesehen, wie das neue Schulhaus entsteht. Gestört hat der Bau den Unterricht aber nicht, erzählt der Lukas Kühne, Bereichsleiter vom Zyklus 1 und 2 Önz.
6: Das finde ich sehr gut geplant. Es war abgegrenzt, wir hatten einen kleineren Pausenplatz. Es ist ein Spielgerät ist verschwunden für die Kinder, aber da sucht man jetzt für Nachfolgelösungen. Also es ist eigentlich vom Lärm her und so ist es grundsätzlich gegangen. Die eine oder andere Stunde hat man halt ein Fenster zutun.
3: Nicht nur der Bau, sondern auch das Zügeln sei gut gegangen. Und auch die Kinder haben sich schon vor den Sommerferien auf das neue Schulhaus gefreut. Die Berner Kantonspolizei will die Polizeiwache am Kreuzplatz zu Konufingen erweitern. Das, weil es zu wenig Platz in den jetzigen Räumen hat. Neo 1 hat schon berichtet. Das Baugesuch ist bis zum 10. August öffentlich aufgelegen. Dagegen hat es keine Einsprachen gegeben, bestätigt das zuständige Regierungsstatthalteramt Bern-Mittelland auf Anfrage von Neo 1. Die Stadt Thun hat die Kulturpreise von heuer vergeben. Evelyn und Christina Brunner überkommen den Musikpreis. Die beiden gehören zu den herausragenden Vertreterinnen der zeitgenössischen Schweizer Volksmusik. Das will die Stadt Thun mit dem Preis und 10'000 Franken ehren, heisst es heute in ihrer Mitteilung. Das Tanzfest Thun wird mit dem Kulturstreuer ausgezeichnet. Dieser Preis würdigt herausragende Leistungen in Kulturvermittlung und kultureller Teilhabe. Mit der Auszeichnung bekommt das Tanzfest auch 5'000 Franken. Der Kulturförderpreis gibt Stadt Thun der Slam-Poetin Moelle Lichti und dem Autor und Illustrator Martin Oesch. Die beiden bekommen ein Preisgeld von 5'000 Franken. Eine Studie vom Bund hat geschaut, wie viel Sport die Schweizer Bevölkerung macht. Die Studie gibt es alle 6 Jahre. Dabei zeigt sich, dass die Sportarten erfrischen Luft nach wie vor sehr beliebt sind. Wandern, Velofahren und Schwimmen sind die beliebtesten. Auf den Plätzen hinten dran sind Skifahren und Joggen. Insgesamt haben 2/3 der Befragten gesagt, dass sie Sport machen. Im europäischen Vergleich zeigt sich, dass die Schweiz wie auch die nordischen Länder eine Bevölkerung hat, die verhältnismässig viel Sport macht. Der Bericht zeigt weiter, dass ein Fitness-Abi unterdessen beliebter ist als eine Mitgliedschaft in einem Sportverein. Für die Studie hat der Bund rund 15'000 Leute befragt.
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3: Heute wieder etwas sonniger und noch wärmer als gestern. Hat zwar noch ein bisschen Wolkenreste rum. Wolkenfelder, die immer wieder rum sind und die Sonne ein bisschen abdecken. Aber gleich mal gebig wärmen. Höchsttemperaturen heute um die 25 Grad. Morgen Mittwoch wird es relativ sonnig und mehr oder weniger ohne Wolken. Auch dort gebig warm. Es gibt fast wieder 30 Grad morgen Mittwoch. Und erst auf den Donnerstag könnte es dann noch mal ein bisschen abkühlen.
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3: Ihr habt freie Fahrt auf den Strassen und auf den Schienen. Habt Sorge unterwegs.
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3: 125 Jahre. Ja, das ist ein Haufen. In den letzten 125 Jahren ist auch einiges gegangen. Computer sind zum Beispiel erfunden worden, der Mensch ist auf dem Mond gelandet und aus Kutschen sind plötzlich praktisch selber fahrende Autos geworden. Verändert hat sich in dieser Zeit auch die Pflege und die Betreuung von älteren Menschen. Wie genau, das hören wir nach etwa 3 Songs. Dort schauen wir nämlich zurück auf 125 Jahre Alterszentrum Haslibrunnen in Langenthal. Wir kommen mit euch durch den Dienstag Mittag. Ich, Sarah Berner, zusammen mit Jasmin Wüttrich. Und jetzt geht noch mit dem Teddy Swims und einem von seinen neuesten, Mr. Know-It-All.

0: Rockband Chakra aus dem Emmental mit ihrem Hit aus dem 05 Immortal. Ja, es ist ein Moment her. Wir schauen nämlich kurz zurück auf das Jahr 1901. Dann, wo das erste Mal noch Baupreise vergeben wurden oder in der Innerschweiz die Gründung des Schuttclub FC Luzern war. In diesem Jahr ist im Oberaargau, genauer gesagt in Langenthal, auch etwas Neues entstanden. Und zwar das heutige Alterszentrum Haslibrunnen.
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0: Das feiert in diesem Jahr dementsprechend das 125-jährige Bestehen. Das war bei uns bei Neo 1 schon Thema gewesen. So auch jetzt. Der Janik Lanz aus der Redaktion schaut mit dem Hans-Jürg Lütti, dem Geschäftsführer der Haslibrunnen AG, zurück.
2: Es ist viel gegangen in dieser Zeit. Nicht nur beim Alters- und Pflegezentrum Haslibrunnen selber, sondern auch bei dem, was sie dort machen. Die Leute, die älter werden oder auch die technischen Möglichkeiten, die sie dazukommen, sind nur zwei Beispiele.
3: Die Altersbetreuung hat sich über die letzten 125 Jahre extrem verändert. Natürlich parallel zu den gesellschaftlichen Veränderungen. Wir haben das 125-Jahre-Jubiläum. Das heisst, da sind Leute rum gewesen, Pioniere, die sehr früh schon erkannt haben, wie wichtig so eine Betreuung ist von älteren Menschen für eine ganze Gesellschaft.
2: Und da gäbe es bei Ihnen zu Langenthal einen Namen zu erwähnen, ergänzt der Geschäftsführer von der Haslibrunnen.

0: angeben, der Hans-Jürg Lütti.
1: Das haben wir zu verdanken in einer Frau Emma Gugelmann, die das erkannt hat, dann auch in einem sehr frühen Moment ihr das Geld vermacht hat für so ein erstes Greisenasyl. Ich glaube mit 13 Plätzen, wenn es mir recht ist. Und hat das nachher auch Dienstleistungen aufbauen und hat so das weiterentwickelt.
0: Ein nächster grösserer Schritt bei der Entwicklung sei dann mehrere Jahre später passiert.
1: Mitte 50er Jahre ist das dann weitergegangen zum klassischen Altersheim, wie man das jetzt lang kennt hat. Städtischen Altersheim von der Stadt Langenthal. Und seit 12 Jahren haben wir das umfirmiert in eine Aktiengesellschaft und nennen uns Haslebrunnen AG. Und versuchen natürlich heute ganz zeitgemäße moderne Dienstleistungen für älter werdende Menschen anzubieten.
0: Entsprechend den heutigen Anforderungen. Weil auch dort ist natürlich das eine oder andere gegangen, erklärt der Hans-Jürg Lütti.
1: Dass wir heute natürlich viel mehr medizinische Kenntnisse haben, was Krankheiten für eine Auswirkung haben im hohen Alter. Es ist halt einfach so, mit 100 erlebt man eine Grippe anders als mit 20. Und das sind einfach auch Verfahren, Umdenken, bis hin zur Medikation, Therapien, wo man muss anpassen. Also da haben wir ein Riesenfeld, das spannend ist, die medizinischen Herausforderungen, die ein bisschen anders anzugehen.
0: So der Geschäftsführer von der Alterszentrum Haslebrunnen AG in Langenthal, der Hans-Jürg Lütti im Gespräch mit Neo Eis.
2: Wie die Verantwortlichen das heurige Jubiläum, eben die 125 Jahre gefeiert haben, das könnt ihr online nachhören auf neoeis.ch.
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0: Musik aus den 90ern, Più Bella Cosa, kommt vom Italiener Eros Ramazzotti.
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0: Schön hört ihr Neo 1 an dem Dienstag, 18. August. Jetzt ist 12:30. Und alles Wichtige, das gibt es jetzt kurz zusammengefasst von Jasmin Wüttrich.
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4: In Zukunft fährt der Rufbus MyBuxi auch im Kiesental, unter anderem auch in Bovil. Das Angebot soll den öffentlichen Verkehr ergänzen. Für über das Angebot zu informieren und Fragen zu beantworten, gibt es hier nach der Grossstädte Informationsanlass, das heisst heute in der Gemeindezeitung von Bovil. Die Berner Kantonspolizei will die Polizeiwache am Kreuzplatz zu Konufingen erweitern. Das, weil es zu wenig Platz in den jetzigen Räumen hat. Neo 1 hat auch schon berichtet. Das Baugesuch ist bis zum 10. August öffentlich aufgelegen. Dagegen hat es keine Einsprachen gegeben, bestätigt das zuständige Regierungsstatthalteramt Bern-Mittelland auf Anfrage von Neo 1. Und dann noch Sportschutte. GC verpflichtet der Manex Gibelalde. Der 22-jährige Mittelfeldspieler wechselt vom spanischen Club Athletic Bilbao zu den Grasshoppers und unterschreibt einen Vertrag bis Ende Saison 2028-2029. Der Gibelalde hat in den letzten zwei Jahren für die zweite Mannschaft von Bilbao gespielt.
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0: Heute wieder ein bisschen mehr Sonne rum als noch gestern und auch wärmer wird es. Zwar sind immer mal wieder ein paar Wolkenschichten unterwegs, die die Sonne zwischendurch ein bisschen abdecken, aber insgesamt wird es relativ freundlich. Die Temperaturen die steigen heute am Nachmittag auf rund 25 Grad. Und morgen Mittwoch geht es dann noch ein bisschen sonniger weiter. Die Wolken die ziehen sich dann weitgehend zurück. Also vor allem viel Sonne morgen und das bei Temperaturen um die 30 Grad.
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0: Es rollt auf der Strasse im Neo 1 Land. Kommt gut und sicher an euch ein Ziel. Der zweite Mittag zusammen mit Jasmin Wüttrich und mir, der Sarah Berner. Wir wünschen einen guten, falls es schon etwas zwischen den Zähnen gegeben hat. Und sonst einfach ganz einen schönen Mittag.
4: Einen guten.

0: Gracie Abrams mit brandneuer Musik «Hit the Wall», habt ihr gehört, hier auf Neo 1.
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0: Es hat richtig gut hier gestern. Mal wieder ein bisschen Regen und ein bisschen runterkühlen. Manchmal hat es sogar fast ein bisschen geschüdert. Heute aber, wenn ich hier raus schaue, schon wieder ein bisschen mehr Sonne rum. Sarina Leuthold vom Meteotestbüro zu Bern.
3: Genau, es ist schon wieder ein bisschen mehr Sonne rum, aber es hat doch auch die ein oder anderen Wolkenfelder und die sind gerade ein bisschen gestaut an den Alpen zum Teil, beziehungsweise an den Voralpen bei uns in der Region. Es wird aber doch im Verlauf des Nachmittags die ein oder anderen Auflockerungen geben. Allerdings gibt es dann oben drüber, also in Höhe im Verlauf des Nachmittags und auch gegen oben, dann wieder neue Wolkenfelder, also höhere Wolkenfelder, die sich doch ein bisschen vor die Sonne schieben können. Und darum, es ist freundlich, bis recht sonnig, aber sicher nicht wolkenlos. Es bleibt aber trocken, eben die Temperatur ist ja schon wieder am steigen. Die Höchstwerte am Nachmittag werden so um die 25 Grad sein.
0: Du sagst, es bleibt trocken. Ist das auch morgen am Mittwoch so?
3: Am morgen Mittwoch erwartet uns grundsätzlich ein trockener und ein sehr sonniger Tag. Da steigen die Temperaturen noch viel weiter auf. Die Höchstwerte sind also um die 28 bis 30 Grad in der Region. Dann gegen oben bzw. in der Nacht auf den Donnerstag könnte es dann doch wieder ein bisschen mehr Feuchtigkeit haben bzw. es kommt mehr Feuchtigkeit hin, es gibt mehr Wolken und vielleicht längt es vereinzelt schon für einen ersten Regengutsch oder ein Gewitter.
0: Schielen wir noch ein bisschen auf Ende Woche, so gegen das Wochenende zu suchen, gibt es dort in diesem Fall Regen oder noch mal wieder ein bisschen Sommerhitze?
3: Sommerhitze definitiv nicht. Temperaturen, die sind eher im Sinkflug, sage ich mal. Wir haben vor allem am Donnerstag, vom Donnerstag auf den Freitag, ein bisschen Luft, die reinkommt. Das heisst, Donnerstagmorgen wahrscheinlich bereits schon wechselnd bewölkt. Es gibt aber noch Auflockerungen und vielen Orten wird man noch trocken oder durchkommen. Erste Regengüsse und Gewitter sind wahrscheinlich aber auch schon unterwegs. Häufiger und verbreiteter muss man dann eher im Verlauf vom Nachmittag und am Abend mit Regengüsse und Gewitter rechnen. Und eben die Temperatur geht schon zurück. Höchstwerte sind so um die 24 Grad, Tendenz sinkend. Und auch der Freitag ist erst ein bisschen wechselhafter Kandidat. Es hat Wochen, vielleicht lockert es dann dort mal auf. Immer wieder aber kann es einen guten Regen geben. Dazwischen ist es trocken. Und eben auch die Temperaturen sind so um die 20 bis 22 Grad. Und auch das Wochenende wird wahrscheinlich eher wechselnd bewölkt sein. Meistens trocken, wobei eben gerade so Richtung Berge zu, könnte es dann vielleicht vor allem in der zweiten Tageshälfte jeweils noch ein bisschen Regen geben.
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0: Billy Ocean mit Musik aus den 80er, «When the going gets tough». Gestern da hat es ja endlich ein bisschen runterkühlen. Da haben wir uns, glaube ich, alle recht gefreut, weil wir haben ja wirklich geschwitzt ohne Ende diesen Sommer. Aber sehen wir es positiv, das Coole am Sommer, überall gibt es richtig gute Sommermusik zu hören. Zum Beispiel vom deutsch-spanischen Sänger vom Álvaro Soler. 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Der Álvaro Soler, den gibt es gerade nächste Woche zu Spiez am Seaside Festival zu hören. Am Freitag, 28. August, steht er in Spiezbucht auf der Bühne. Und wenn auch ihr wollt gehen, dann wird der Álvaro Soler heute noch richtig wichtig für euch.
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0: Heute am Nami, einmal zwischen 4 und 7, läuft bei uns auf Neo 1 der Song hier vom Álvaro Soler. Ella, si solo supiera, ella, que me desespera, ella, ella, ella, solo vivo por ella. Ich glaube, man hört es. Ella heisst er. Wenn ihr diesen Song in voller Länge hört, dann müsst ihr sofort anrufen zu uns ins Studio auf 05 88 17 17 17. Die dritte Person, die durchkommt, die gewinnt den einmal zwei Freitag-Tagespass für das Seaside Festival zu Spiez. Am Freitag, 28. August, stehen nebst dem Álvaro Soler auch noch andere bekannte Künstlerinnen und Künstler auf der Bühne. Der britische Sänger, der Tom Odell oder der auch die deutsche Band Klock Klock. Oh, I love you, I love you again. 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Und eben der Álvaro Soler. Also, wenn auch ihr wollt gehen ans Seaside Festival nächsten Freitag am 28. August, dann gut die Ohrenspitze heute Nomi. Und wenn ihr eben Eia gehört, hier nochmal. Eia, si solo supiera. Wenn ihr den gehört, dann schnell sein und anrufen unter 0588 17 17 17 und dann könnt vielleicht auch ihr übernächst Freitag schon auf der Bühne stehen oder neben der Bühne stehen am Seaside Festival zu Spiez.
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1: Schön seid ihr mit uns unterwegs an diesem Dienstagmittag. Jetzt ist Punkt 1.
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3: Mit Jasmin Wüttrich. Das neue Schulhaus Niederönz ist fertig. Der Bau ist gut gelaufen. Wandern ist die beliebteste Sportart in der Schweiz. Und das Wetter, die Wochen lösen sich auf und dann sollte die Sonne am Namen vorkommen. Dazu geht eine feine Luft. Letztes Jahr ist der Bau des neuen Schulhauses in Niederönz mit Platz für 3 zusätzliche Klassen losgegangen. Seit einer Woche läuft der Schulbetrieb. Ein Teil der Kinder vom Zyklus 1, also Kindergarten bis 2. Klasse, gehen im neuen Schulhaus in die Schule. Der Bau sei mehrheitlich gut gelaufen, sagt der Gemeindeverwalter von Niederönz, der Marc Hess.
4: Ganz alles klappt nie. Ja, es hat ganz am Schluss hat es bezüglich Entwässerung noch so ein paar Sachen gegeben. Aber im Großen und Ganzen können wir glaub, zufrieden sein, wie es geklappt hat.
3: Der Neubau ist auf dem gleichen Areal wie der bestehende Schulraum zu Niederönz. Die Schulkinder haben also gesehen, wie das neue Schulhaus entsteht. Gestört hat der Bau den Unterricht aber nicht, erzählt der Lukas Kühne, Bereichsleiter vom Zyklus 1 und 2 Önz.
5: Das finde ich sehr gut geplant. Es war abgrenzt, wir hatten einen kleineren Pausenplatz. Es ist ein Spielgerät ist verschwunden für die Kinder, aber da suchen wir jetzt für Nachfolgelösungen. Also es ist eigentlich vom Lärm her und so ist es grundsätzlich gegangen. Die eine oder andere Stunde hat man ein Fenster zutun.
3: Nicht nur der Bau, sondern auch das Zügeln sei gut gegangen. Und auch die Kinder haben sich schon vor der Sommerferien auf das neue Schulhaus gefreut. Die Berner Kantonspolizei will die Polizeiwache am Kreuzplatz zu Konofingen erweitern. Das, weil es zu wenig Platz in den jetzigen Räumen hat. Neo 1 hat schon berichtet. Das Baugesuch ist bis zum 10. August öffentlich aufgelegen. Dagegen hat es keine Einsprachen gegeben, bestätigt der zuständige Regierungsstatthalter Amt Bern-Mittelland auf Anfrage von Neo 1. Die Stadt Thun hat die Kulturpreise von heuer vergeben. Evelyn und Christina Brunner überkommen den Musikpreis. Die beiden gehören zu den herausragenden Vertreterinnen von zeitgenössischer Schweizer Volksmusik. Das will die Stadt Thun mit dem Preis und 10'000 Franken ehren, heisst es heute in der Mitteilung. Das Tanzfest Thun wird mit dem Kulturstreuer ausgezeichnet. Dieser Preis würdigt herausragende Leistungen in Kulturvermittlung und kulturellen Teilhabe. Mit der Auszeichnung bekommt das Tanzfest auch 5'000 Franken. Der Kulturförderpreis gibt Stadt Thun der Slam-Poetin Moe Lichti und dem Autor und Illustrator Martin Oesch. Die beiden bekommen ein Preisgeld von 5'000 Franken. Eine Studie vom Bund hat geschaut, wie viel Sport die Schweizer Bevölkerung macht. Die Studie gibt es alle 6 Jahre. Dabei zeigt sich, dass die Sportarten erfrischen Luft nach wie vor sehr beliebt sind. Wandern, Velofahren und Schwimmen sind die beliebtesten. Auf den Plätzen hinten dran sind Skifahren und Joggen. Insgesamt haben 2/3 der Befragten gesagt, dass sie Sport machen. Im europäischen Vergleich zeigt sich, dass die Schweiz wie auch die nordischen Länder eine Bevölkerung hat, die verhältnismässig viel Sport macht. Der Bericht zeigt weiter, dass ein Fitness-Abi unterdessen beliebter ist als eine Mitgliedschaft in einem Sportverein. Für die Studie hat der Bund rund 15'000 Leute befragt.
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6: Heute wieder ein bisschen sonniger und auch wärmer als noch gestern, wo wir ja die Abkühlung bekommen haben. Zwar sind auch heute ein paar Wolkenschichten unterwegs, die die Sonne ab und zu ein bisschen verdecken, aber insgesamt wird es doch relativ freundlich. Die Temperaturen die steigen heute am Nachmittag auf rund 25 Grad. Morgen Mittwoch geht es dann noch etwas sonniger weiter. Die Wolken die ziehen sich dann weitgehend zurück und die Temperaturen die legen noch mal ein bisschen zu. Fast 30 Grad gibt es morgen am Mittwoch.
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6: Und da müsst ihr ein bisschen säuberlich fahren, wenn ihr auf der A6 Lies Richtung Bern zwischen Schüpfen und München-Buchse unterwegs seid. Dort hat es Gegenstände auf der Fahrbahn. Also säuberlich unterwegs sein, dort durch und sonst sieht es gut aus auf der Strasse. Im Neo 1 Land kommt gut und sicher euch ein Ziel. Wir haben Nacht in Eis und das heisst, es war schon wieder von mir, von Sarah Berner. Ich verabschiede mich an dieser Stelle. Nachher übernehmen der Manuel Bartlomé und der
1: Pascal Rupps Studio. Aber zuerst gibt es jetzt eine Stunde Musik am Bitz für euch. Angefangen gerade, wir hören es schon, mit dem Zürcher Niklas und einem von seinen neuesten Lonely Heart. Der Niklas, der übrigens auch nächstes Wochenende im Emmental unterwegs am Hogant Open Air. Hey, ganz einen schönen Mandy. Chris.

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1: Das ist Neo 1 am Zischi-Nachmittag. Wir haben zwei. Der Pascal Rupp ist heute Nami in der Redaktion zuständig.
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3: Der Oberdiessbacher Gemeinderat ist am Schauen, wie er mehr junge Leute an die Gemeindeversammlungen bringt. 6 Einsprachen gegen den Neubaupläne von Stiftung Lebensart zu Konufingen. Und das Wetter der Nami gibt es einen Mix aus Sonne und Wolken bei bis zu 25 Grad. Nur 4% der Stimmberechtigten an den Gemeindeversammlungen. Mit dem ist der Gemeinderat von Oberdiessbach nicht zufrieden. Besonders Leute unter 40 fehlen. Der Gemeinderat will das ändern, heisst es im Newsletter der Gemeinde. Konkrete Massnahmen sind noch nicht definiert, sagt der zuständige Gemeinderat Pascal Reusser.
4: Wir sind noch nicht in den konkreten Lösungen, aber in denen sind immer willkommen, nebst dem Opfer der Bevölkerung selber natürlich. Aber es geht darum, zuerst mal zu sagen, hey, wir haben erkannt, dass wenig Beteiligung da ist von diesen und diesen Personengruppen und dann geht es darum, das zu analysieren und zusammen etwas zu erarbeiten.
3: Jetzt geht es darum, als Gemeinderat zusammenzuhocken und zu überlegen, was die nächsten Schritte sind. Ideen sind um, denkbar sind unter anderem über Instagram in den sozialen Medien aktiv zu werden oder enger mit der Schule zusammenzuarbeiten. Ein konkretes Ziel, wie viele Leute in Zukunft an die Gemeindeversammlungen von Oberdiessbach sollen kommen, gibt es im Moment nicht.
4: Mehr einfach persönlich für mich das Ziel, ja, dort in die Richtung etwas probieren anzureissen. Aber es ist eine Herkulesaufgabe, wo wir uns bewusst sind, wo es auch nur darum geht, mal zu schauen, ja, braucht es überhaupt etwas oder ist die Bevölkerung eben wirklich rundum zufrieden mit der Arbeit, die geleistet wird. Und sie vertrauen einfach denen, die gehen und die, die vordran stehen.
3: Sagt der zuständige Gemeinderat Pascal Reusser. Die Gemeindeversammlung abschaffen, wie es Grosshochstädte hat gemacht, ist für einen Oberdiessbacher Gemeinderat im Moment kein Thema. Die Stiftung Lebensart wird auf der Kiesematte zu Konufingen bauen. Geplant ist, das bestehende Pflegeheim mit Alterswohnungen abzuschreissen und durch einen Neubau zu ersetzen. Bis letzte Woche ist das Baugesuch dazu öffentlich aufgelegen. Innerhalb der Frist sind 6 Einsprachen mit Rechtsverwahrung und 8 weitere Rechtsverwahrungen reingekommen, schreibt das Regierungsstatthalter am Bern-Mittelland auf Anfrage. Kritisiert wird Verschiedenes, unter anderem die Grösse des Neubau, dass die Zone für das Gebäude nicht stimme, wie die Umgebung gestaltet wird, wie viele Parkplätze das es soll geben oder dass das Grundwasser betroffen sei. Die Hitze und Trockenheit belasten die Wälder im Kanton Solothurn massiv. Der Kanton warnt darum, wer in den Wald geht, soll aufpassen. Äste könnten spontan abbrechen und an den Boden fallen, auch bei Bäumen, die gesund aussehen. Es können sogar ganze Baumkronen abbrechen, schreibt der Kanton Solothurn. Er empfiehlt, wenn es luftet, nicht im Wald und nicht unter geschädigten Baumkronen verweilen. Die Wind führt auf nächstes Jahr eine neue Funktion ein. Die App bietet ab dem 27. ein Direkt-Lastschriftverfahren an. Mit dem können Kundinnen und Kunden in der Wind-App Rechnungen zahlen, die gäng wiederkommen, wie zum Beispiel die Krankenkassenprämien, Abos oder die Stromrechnung. Die grössten Schweizer Banken unterstützen die neue Funktion, schreibt die Wind heute in ihrer Mitteilung. Das neue Angebot soll eine Alternative zum klassischen Lastschriftverfahren LSV Plus sein. Das wird auf Ende September 2028 eingestellt. Und noch als Resultat vom Sport Tennis. Der Dominik Stricker ist beim Challenger-Turnier Sion eine Runde weiter. Der Grosshochstädter schlägt der Franzose Raphael Perrault in 2 Sätze und steht im Achtelfinal.
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1: Ein Mix aus viel Sonne und auch viel Wolken haben wir heute am Nami. Es wird auch im Verlauf des Nami die Auflockerungen geben. Über den Bergen gibt es dann noch mehr Wolkenfelder, dann so gegen Abend, wo die Sonne dann können verdecken können. Alles in allem aber freundlich und trocken. Die Höchstwerte sind bis zu 25 Grad. Auch morgen der trockenen und sonnigen Tag. Ganz viel Sonnenschein, was es gibt. Bis zu 29, 30 Grad morgen am Nachmittag. Gegen Abend und auch in der Nacht auf den Donnerstag kann es dann noch mehr Wolken geben und dann kann es hier und da ein Regenguss möglich sein oder auch ein lokales Sommergewitter ist möglich.
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1: auf den Autobahnen und auf den Hauptstrassen fährt sich so wie sollte. Ich habe noch keine Störungsmeldungen. Gute Fahrt, liebe Grüße ins Auto. Wir hoffen, ihr mögt den heutigen Nachmittag durchbeissen. Vielleicht müsst ihr arbeiten und krampfen. Vielleicht habt ihr heute frei oder sogar die ganze Woche Ferien. Ganz egal, was ihr vorhabt, wir begleiten euch hier durch den zweiten Nachmittag. Zuerst mit guter Musik eine Stunde lang. Wir hören «The Ocean» von Mike Perry hier auf Neo Ace. Aber auch diesen Banger gibt es in dieser Stunde Musik ein bisschen. Naomi Lachen mit «Hot Girl Summer». Und starten wir heute mit dem Berner Musiker Julix. Wolle Problem, das vor gut einem Monat rausgekommen, macht den Start hier in die Stunde Musik am Betz. Ich bin der Manuel Bartlomé. Wir hören uns um 3 wieder. Bis später.

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0: Mike Perry mit «The Ocean» habt ihr gehört, hier bei Neo1 an diesem Dienstagnachmittag. Es ist 3. Der Pascal Rupp ist heute Nami in der Redaktion zuständig.
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2: Der Oberdiessbacher Gemeinderat ist am Schauen, wie er mehr junge Leute an die Gemeindeversammlungen bringt. 6 Einsprachen gegen den Neubaupläne von Stiftung Lebensart zu Konaufingen. Und das Wetter der Nami gibt es einen Mix aus Sonne und Wolken bei bis zu 25 Grad. Nur 4% der Stimmberechtigten an den Gemeindeversammlungen. Mit dem ist der Gemeinderat von Oberdiessbach nicht zufrieden. Besonders Leute unter 40 fehlen. Der Gemeinderat will das ändern, heisst es im Newsletter der Gemeinde. Konkrete Massnahmen sind noch nicht definiert, sagt der zuständige Gemeinderat Pascal Reusser.
3: Wir sind noch nicht in den konkreten Lösungen, aber Ideen sind immer willkommen, nebst dem Mod von der Bevölkerung selber natürlich. Aber es geht darum, zuerst mal zu sagen, hey, wir haben erkannt, dass wenig Beteiligung da ist von den und den Personengruppen. Und dann geht es darum, das zu analysieren und zusammen etwas zu erarbeiten.
2: Jetzt geht es darum, als Gemeinderat zusammenzuhocken und zu überlegen, was die nächsten Schritte sind. Ideen sind um. Denkbar sind unter anderem, über Instagram in den sozialen Medien aktiv zu werden oder enger mit der Schule zusammenzuarbeiten. Ein konkretes Ziel, wie viele Leute in Zukunft an die Gemeindeversammlungen von Oberdiessbach kommen sollen, gibt es im Moment nicht.
3: Mehr einfach persönlich für mich das Ziel, ja, dort in die Richtung etwas probieren anzureissen. Aber es ist eine Herkulesaufgabe, wo man uns bewusst sind, wo es auch nur darum geht, mal zu schauen, ja, braucht es überhaupt etwas oder ist die Bevölkerung eben wirklich rundum zufrieden mit der Arbeit, die geleistet wird. Und sie vertrauen einfach denen, die gehen und die vordran stehen.
2: Sagt der zuständige Gemeinderat Pascal Reusser. Die Gemeindeversammlung abschaffen, wie es Grosshochstädte hat gemacht, ist für den Oberdiessbacher Gemeinderat im Moment kein Thema. Die Stiftung Lebensart wird auf der Kiesematte zu Konaufingen bauen. Geplant ist, das bestehende Pflegeheim mit Alterswohnungen abzuschreissen und durch einen Neubau zu ersetzen. Bis letzte Woche ist das Baugesuch dazu öffentlich aufgelegt. Innerhalb von Frist sind 6 Einsprachen mit Rechtsverwahrung und 8 weitere Rechtsverwahrungen reingekommen, schreibt das Regierungsstatthalteramt Bern-Mittelland auf Anfrage. Kritisiert wird Verschiedenes, unter anderem die Grösse des Neubaus, dass die Zone für das Gebäude nicht stimme, wie die Umgebung gestaltet wird, wie viele Parkplätze das es geben soll oder dass das Grundwasser betroffen sei. Die Hitze und Trockenheit belasten die Wälder im Kanton Solothurn massiv. Der Kanton warnt darum, wer in den Wald geht, soll aufpassen. Äste könnten spontan abbrechen und an Boden fallen. Auch bei Bäumen, die gesund aussehen. Es können sogar ganze Baumkronen abbrechen, schreibt der Kanton Solothurn. Er empfiehlt, wenn es luftet, nicht im Wald und nicht unter geschädigten Baumkronen verweilen. Twint führt auf nächstes Jahr eine neue Funktion ein. Die App bietet ab dem 27. ein Direkt-Lastschriftverfahren an. Mit dem können Kundinnen und Kunden in Twint-App Rechnungen zahlen, die gängig wiederkommen, wie zum Beispiel die Krankenkassenprämien, Abos oder die Stromrechnung. Die grössten Schweizer Banken unterstützen die neue Funktion, schreibt Twint heute in ihrer Mitteilung. Das neue Angebot soll eine Alternative zum klassischen Lastschriftverfahren LSV Plus sein. Das wird auf Ende September 2028 eingestellt. Und als Resultat vom Sport Tennis, der Dominik Stricker ist beim Challenger-Turnier Sion eine Runde weiter. Der Grosshochstädter schlägt der Franzose Raphael Perrault in 2 Sätze und steht im Achtelfinale.
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0: Die Sonne die zeigt sich und gleichzeitig gibt es auch Wolken, die die Sonne dann immer ein bisschen verdecken mögen. Es gibt aber auch Auflockerungen heute am Nami und so gegen Abend können dann über den Bergen dann mehr und mehr Wolkenfelder dazukommen. Wir haben aber alles ja im Trocknungswetter bis zu 25 Grad. Auch morgen einen sonnigen Tag, den ganzen Tag viel Sonnenschein bis zu 30 Grad und gegen Abend und dann auch in der Nacht auf den Donnerstag, da kann es dann wieder ein bisschen mehr Wolken geben und könnte vielleicht auch vereinzelt hier und da im Neo-Eisland einen Regenguss geben oder auch ein Gewitterli. Das ist möglich.
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0: Es tut wie so auf den Strassen im Neo-Eisland. Ja, nach keinen Störungsmeldungen. Gute Fahrt weiterhin.
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0: Es ist ja immer so eine Sache mit diesen Baustellen. Und die Hindelbank, da ist jetzt auch wieder eine Baustelle am Laufen, die heute Halbzeit hat. Der Kanton Bern saniert dort den Kreisel, weil der Strassenbelag nicht ganz so super und ganz so perfekt ist. Die Baubüzen selber, die sind kein Problem. Was eher schwierig ist, ist der Verkehr rund um die Baustelle zu regeln. Also da die Probleme rund um die Baustelle, das thematisieren wir genauer, plus minus im Viertel ab. Ich bin der Manuel Bartlomé, begleite euch ab jetzt durch den ganzen Dienstagnachmittag Richtung Feierabend. Schön, seid ihr mit dabei. Ciao zusammen!

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0: die dort für den Kanton Bern einen Kreisel sanieren. Der Kreisel, wo die Teufmattstrasse und Krauchtustrasse zusammenkommen, gibt es neben dem Industriegebiet Sagibach. Der Deckbelag ist nachher zu machen. Sogenannte Verwerfungen hat es gegeben über die letzten Jahre. Also Wüst, wo es der Belag zusammenstossen musste. Die sind gefährlich, vor allem für Velo- und TÜV-Fahrende. Wir haben gestern schon berichtet. Dass es die überhaupt gibt, liegt vor allem am Schwerverkehr. Lastwagen, Bussen, Traktoren, erklärt der zuständige Strasseninspektor Daniel Schürch auf Anfrage von Neo1. Aber nicht nur.
1: Meistens ist es ein bisschen ein Zusammenspiel. Alter und der Schwerverkehranteil. Und natürlich die Hitze. Und dieses Jahr haben wir selber erlebt, wie lange wir heiß sind. Und das tut natürlich im Belag auch nicht unbedingt das Beste ab. Und dann braucht es nur ein paar Lastwagen mehr, die mit viel Gewicht dort um Kurven umfahren und einfach die Deckschicht langsam gegen raus schieben.
0: Seit gestern Morgen ist der Kreisel gesperrt. Die Büzen gehen voraussichtlich noch bis morgen. Eine Baustelle von dieser Grösse sei nicht eine grosse Herausforderung, sagt Daniel Schürch, sondern mehr drum um und der Zeitpunkt.
1: Wann machen wir die Arbeiten, dass wir den Individualverkehr, die Anwohner, die Gewerbetreibende, die in der Nähe sind, eigentlich am wenigsten beeinträchtigen? Dass wir die Leute hinter uns haben und nicht gegen uns haben. Dass wir sie genug früh informieren, was geht. Dass wir eben auch darauf hinweisen, dass wir Umleitungen signalisieren.
0: Und den Leuten auch genau sagen, wenn sie wohl nicht durchkommen. Dabei sei es so gäbig, wenn sie für die Buslinien, die durch solche Baustellen durchgehen, können Alternativen finden.
1: ÖV haben wir extra Routen gesucht mit dem naheliegenden Bauernhof, wo sie durchfahren dürfen, dass sie nebendurch kommen. Die kommen ein bisschen höher nebendurch. Auf einen Individualverkehr, die müssen halt das Krauch durch hinten kehren, wenn sie jetzt zum Beispiel auf Hettiswil wollen. Und die kommen halt von Beriswil Hindelbank nicht mehr dazu, in dem Sinn.
0: Aber eben, Halbzeit ist ja schon bei den Büzen an diesem Kreisel zur Hindelbank. Rund 3 Tage hat der Kanton Bern geplant für die Baustelle. Davon ist ein Tag schon nur Reserve.

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1: Hallo zusammen, ihr hört Neo 1 an diesem Zischinami. Wir haben 3:30 und da verraten wir euch immer, was am darauffolgenden Tag beschäftigt hier bei Neo 1. Spannende Porträts, spannende Wochenthemen und spannende Sportstories.
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3: Die Sommerferien im Kanton Bern sind seit 1,5 Wochen durch. Statt das Rauschen vom Meer gehören die Kinder wieder die Leute vor Schuhe. Ja, immerhin hat es vielleicht aus der Sommerferien ein kleines Souvenir gegeben, das sie noch heute daran erinnert. So ein Souvenir hat dann zumal oder Michael Beyer von seinen Ferien zu Kirgistan mit heimgenommen. Also quasi. Dort ist er inspiriert worden von Zeltsaunas, die er heute selber verkauft. Wie es dazu ist gekommen, das erzählt er uns morgen im Neo 1 Porträt. Nebst den Sommerferien und Souvenirs sind morgen auch die Wespen ein Thema. Klar, die können manchmal ein bisschen lästig sein, aber sie haben auch gute Seiten.
4: Zum Beispiel vergärende Früchte, wenn die Trauben runterfallen am Boden, dass sie die wegräumen, dass sie die fressen, also sie die da wirklich helfen, die organischen Stoffe zu beseitigen. Sie fressen aber auch andere Insekten und sie selber sind auch Nahrung für andere Tiere.
3: Abgesehen von den guten Seiten der Wespe lernen wir morgen im Wochenthema, was die Sommerinsekten besonders anzieht und wie wir mit ihnen umgehen können. Außerdem dürfen wir auch morgen wieder 10 Freitagspässe für das Seaside Festival der Spiez nächste Woche verlosen. Welchen Song euch die Tagespässe beschert und was ihr dafür müsst machen, das vernäht ihr dann ebenfalls morgen Morgen. Um 17:30 begrüßen euch der Jürgen Lehmann und der Janik Klanz, die mit euch im Mittwoch starten.
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0: Das Meghan Trainor mit Get In Girl hat er gehört hier bei NL1 an diesem Zischenamittag, jetzt geht 20 vor 4. Der Langersend Regen, der ist wieder ein bisschen zurückgekommen. Momentan kann der Regen manchmal Horti toll anklären bis zum geht nicht mehr. Auf der anderen Seite, da ist es dann manchmal gleich weiterhin vorzutrocken und sonnig. Und dann hören wir und sehen wir hier und da auch Sommerinsekten. Mücken, Schmetterlinge, Wespen oder auch Grillen. Viele von diesen Insekten sind sehr wichtig für unsere Natur. Sie bestäuben die Blüten und Pflanzen unter anderem und dienen anderen Tieren ebenfalls als Nahrung. Und heute, da geht es um ein spezielles Sommerinsekt, nämlich das Wildbeierli.
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0: Wenn es um Bienen geht, denken die meisten auch an das, was Honig macht. Es gibt aber noch ganz viele andere Arten, zum Beispiel eben das Wildbeierli. Die sind sehr verschieden, sagt Lorenz Heer, der Geschäftsführer von ProNatura Bern.
2: In der Schweiz haben wir über 600 Wildbienenarten, also sehr viel. Und viele von denen sind ganz spezifisch auf eine Pflanzenart, wo sie die aufsuchen, für Nektar zu holen.
0: Jede Wildbienenart hat also ihre eigene Lebensweise und ist wichtig für die Natur.
2: Darum ist die Vielfalt auch so wichtig, weil das wirklich ein sehr enges Zusammenspiel ist von Wildbienenart und von bestimmten Pflanzenarten. Die Honigbiene im Gegensatz ist sehr wenig spezialisiert. Sie geht auf verschiedene Blüten, aber natürlich auch nicht auf alle Arten von Pflanzen.
0: Gehen wir zurück zu den Wildbienen. Die sind nicht nur spannend zum Beobachten, sie haben auch wichtige Aufgaben für unsere Umwelt. Wildbienen helfen, dass sich Pflanzen vermehren können. Sie sind aber auch für das ganze Ökosystem wichtig, erzählt der Geschäftsführer von ProNatura Bern, der Lorenz Heer. Jeder und jede von uns kann etwas für Wildbienen machen, für das es ihnen und an der Natur besser geht.
2: Da kann man eigentlich schon mit ganz wenig viel bewirken. Auf einem Balkon reicht eigentlich schon ein Topf, wo man zum Beispiel Wildblumenmischung rein tut. Oder man kann dort auch ein bisschen sandigeren Boden haben, wo sandgrabende Bienen auch drinnen irgendwie ihre Blutröhren anlegen.
0: Und wer einen grösseren Garten hat, kann Wildbienen noch mehr unterstützen.
2: Da könnte man zum Beispiel verschiedene grössere Wildblumenbeete machen. Man kann Unterschlupf bieten für Insekten, dass sie dort auch übernachten oder irgendwie sich so verweilen.
0: Wildbienen brauchen vor allem Blumen und Plätze, wo sie nisten können, sagt der Lorenz Heer. Mücken, Schmetterlinge, Wespen, all die Insekten gibt es für uns zu sehen im Sommer. Und apropos Wespen, die können zum einen sehr lästig sein, zum anderen haben sie aber auch sehr einen wichtigen Nutzen für unsere Natur für uns. Was genau für einen Nutzen die Wespen haben, das gehört ihr dann morgen.
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0: Das ist Neo Ace, am Dienstag Nachmittag, der 18. August haben wir. 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Wer ab der 4. bis irgendein ist am 7. unseren Song vom Tag gehört, muss ganz schnell anrufen und der oder die gewinnt.
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0: 2 Tickets für ein Freitag an das Seaside Festival und die Spiez habe ich zu vergeben. Denn die Spiez könnt ihr zum Beispiel gerade der EDB hören.
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0: nicht nur der EDB oder Tom Odell ist am Freitag am Seaside Festival. Und nebst diesen beiden oder Alvaro Soler ist am Freitag mit dabei am Seaside Festival und liefert darum auch unseren Song vom Tag hier bei Neo Ace. Der Song heisst Eia. Wenn ihr den Song von Alvaro Soler hört, dann müsst ihr mir sofort ins Studio anrufen und die dritte Person in der Leitung, die gewinnt die beiden Tickets für ein Freitag at Seaside Festival. Aber Achtung, vorhin habt ihr jetzt den Refrain gehört, der Song Eia, der fährt so an, nämlich mit Gitarrenmusik. Wenn ihr diesen Song hört, heute zwischen den 4 und den 7, dann geht anrufen auf 0588 17 17 17 und dann gewinnt ihr Tickets für einen Freitag an das Seaside Festival zu Spiez. 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
5: Den Nachmittag mit dem Pascal Rupp. Könitz will die Zukunft vor heiteren Fahnen langfristig sichern. Der Robin Meyer verlängert seinen Vertrag bei den SCL Tigers. Und das Wetter, es ist sonnig, hat aber auch gäng wieder Wolken um. Die Gemeinde Könitz will die historische Brauereiwirtschaft im Ortsteil Wabern kaufen. Es geht um das Gebäude, wo die Kulturinstitution heiteren Fahnen drin ist. Dazu will die Gemeinde eine Stiftung gründen, schreibt sie in ihrer Mitteilung. Die Stiftung soll den Kulturort langfristig sichern. Die Gemeinde will 1 Million Franken einschiessen und die Liegenschaft für 60 Jahre im Baurecht abgeben. Das Gebäude zu Wabern ist in einem schlechten Zustand, schreibt die Gemeinde. Dach, Terrasse und Statik müssen grundlegend saniert werden. Für das brauche ich eine langfristige Lösung. Die Pläne der Gemeinde kommen jetzt ins Könitzer Parlament. Seit das Ja können die Stimmberechtigten darüber abstimmen. Die Gemeinde Grosshochstädten will den Zugang zu Frei- und Hallenbad neu gestalten. Es geht vor allem um neue Veloparkplätze und dass die Krankenwege besser zu suchen kommen. Wir haben berichtet. Das Baugesuch dazu ist bis letzte Woche öffentlich aufgelegen. Innerhalb der Frist ist eine Einsprache hineingekommen, schreibt das Regierungsstatthalteramt Bern-Mittelland auf Anfrage. Es geht vor allem um eine betroffene Wasserleitung. Für rund 3,5 Milliarden Franken soll Drohnen im Wallis und Waadt mehr Platz bekommen. Weil der Bund einen grossen Teil des Projekts zahlt, hat die eidgenössische Finanzkontrolle EFK genau hergeschaut. Die EFK findet, das Bundesamt für Umwelt, BAFU, hat dem Kanton Wallis gut auf die Finger geschaut. Die Finanzkontrolle fordert aber auch, dass das Bundesamt entschlossener vorgeht, berichtet das SRF. Das BAFU müsse die Absichten vom Bund noch hartnäckiger vertreten und schauen, dass der Kanton Wallis der Bund frühzeitig über den Verlauf des Projekts informiert. Die Walliser Regierung hat vor 2 Jahren im Alleingang entschieden, das Projekt zu überarbeiten. Bei der Mitte-Frauen Schweiz gibt es einen Wechsel. Christina Bachmann-Roth tritt nach 5 Jahren als Präsidentin zurück. Es sei der richtige Moment gekommen, Platz für Neues zu machen, schreibt Bachmann-Roth. Wer für sie übernimmt, ist noch nicht bekannt. Bis eine neue Präsidentin gewählt ist, übernimmt die Vizepräsidentin Beatrice Borio übergangsmässig. Und noch Sport-Eishockey, Robin Meyer bleibt bis in Sommer 2028 bei den SCL Tigers. Die Langnauer verlängern den Vertrag mit dem 25-jährigen Goalie um eine Saison, schreiben sie heute in einer Medienmitteilung. Der Meyer ist seit einem Jahr bei den Tigern. In 22 Spielen in der National League kommt er auf eine Fangquote von knapp 92%. Die SCL Tigers planen für die nächsten beiden Saison mit dem Goalie-Trio Robin Meyer, Luca Bolzhauser und Martin Neckar.
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1: viel Sonnenschein und gleichzeitig auch ein paar Wolkenfelder. Jetzt im Verlauf des Abends kann es über den Bergen mehr Wolkenfelder geben, die die Sonne dann verdecken können. Es bleibt aber trocken, die Höchstwerte sind bis zu 25 Grad. Und morgen ein trockener und sonniger Tag, ganz viel Sonnenschein, was es gibt. Mehrheitlich blauen Himmel, bis zu 30 Grad kann es geben morgen Abend. Dann gegen Abend und auch in der Nacht auf Donnerstag gibt es dann mehr Wolken. Und so kann es auch sein, dass die ausleeren. Das heisst, an vereinzelten Orten Regengüsse oder Gewitter sind möglich.
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1: Auf der A1 Bern Richtung Zürich zwischen Niederbipp und Herkingen stockt das wegen Verkehrsüberlastung. Und dann habe ich noch eine Meldung von der Hauptstrasse in der Region Thun. Weder vom Seefeld in die Innenstadt weht, dort müsst ihr auf der Strasse mit Stau rechnen. Der geht es etwa 5 Minuten länger. Gute Fahrt und viel Geduld.
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1: Das Alters- und Pflegezentrum Hadlibrunnen in Langenthal feiert heute das 125-Jahr-Jubiläum. Unter anderem letztes Wochenende mit einem Festival, das sie hatten. Aber die ganze Pflege und die Bedürfnisse der älteren Menschen die verändern sich mit dieser ganzen Zeit. Was das genau bedeutet, das gehört ihr plus minus in der nächsten Viertelstunde. Der Pascal Rupp und ich, der Manuel Bartlomé, sind für euch hier im Studio. Wir wünschen einen gemütlichen Nachmittag. Ciao zusammen.
3: Salut zusammen.

0: Das ist Olivia Dean mit So Easy to Fall in Love an diesem Dienstag Nachmittag, 4:15. Das Wochenende ist wieder mal gefeiert worden, unter anderem mit Kinderdisco, Kinderschminken, mit einer Hüpfburg und mit viel Festwirtschaft. All das hat es an einem Festival beim Alters- und Pflegezentrum Haslibrunnen zu Langenthal gegeben, zum 125 Jahre Jubiläum. Vor 125 Jahren hat alles mit dem sogenannten Greissen Asyl und 13 Bett angefangen. Heute ist Haslibrunnen ein modernes Alters- und Pflegezentrum geworden. In dieser langen Zeit da hat sich viel verändert und das bringe immer wieder seine Herausforderungen mit sich, sagt der Geschäftsführer, der Hans-Jörg Lütti.
1: Die heutigen
0: Herausforderungen
1: sind

0: egal wo man gerade ist und welche Dienstleistungen man auch braucht.
1: Neben dieser Herausforderung spricht der Geschäftsführer auch die Mitarbeitenden an. Auch sie müssen mit all diesen Veränderungen können mithalten. Hasli Brunnen will eine gute und zeitgemäße Pflege und Betreuung haben, die auch den Bewohnerinnen selber passt. Das 125-jährige Bestehen hat das Alters- und Pflegezentrum jetzt gefeiert. Unter anderem letzten Samstag und Sonntag, wo es zum Beispiel eine Fotoausstellung gegeben hat, die gezeigt hat, wie sich die Gesellschaft und auch das Alterszentrum in Langenthal über all die Jahre verändert hat, erzählt Hans-Jörg Lütti. Über das Festival und über all die Veränderungen in diesen 125 Jahren, darüber haben wir schon berichtet. Ihr könnt es nachhören, gang wie gang, auf neo1.ch.

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1: Mit Neo 1 langsam aber sicher Richtung Feierabend. Wir haben 16:30.
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1: Langsam aber sicher geht die laufende Schwingsaison gegen Schluss zu. Und schon gleich ist es Zeit für das grosse Saisonhighlight, das Kilchberger Schwingen, Pascal Rupp.
3: Nur 6 Jahre treffen sich die 60 besten Schwinger vom ganzen Land am Zürichsee, eben das Kilchberg zum Kilchberger Schwingen. Und heuer ist es um so weit.
1: Und seit gestern ist auch klar, welcher 15 Berner in die Hose dürfen. Dabei sind auch 4 aus dem Emmental, oder?
3: Ja genau, der Matthias Eschbacher vom Schwingclub Summiswald, der Michael Moser vom Schwingclub Z Zivil und der Dominik Gasser und der Lars Zog vom Schwingclub Siechen dürfen beim Kilchberger Schwingen dabei sein. Unser Sportredakteur Janik Lanz und der Neo 1 Schwingexperte Simon Jampe schätzen hinten im Feierabend ein, wie stark die Berner Auswahl ist, wer alles zu den Favoriten gehört und wie stark die Konkurrenz ist.
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1: Weiterhin ein Mix aus Sonne und Wolken gibt es heute Abend und dann ist es weiterhin noch trocken. Kein Regen und das ist schon in der Nacht auf morgen der Fall. Und die Wolken, die es noch rum hat, die lösen sich dann auch auf in der Nacht auf morgen. Morgen Tag haben wir einen sonnigen Tag, praktisch blauen Himmel und keine Wolken. Im Verlauf des Nachmittags könnten ein paar Quellwolken rum sein über den Bergen, aber nur vereinzelt. Es ist alles ja sehr warm, bis zu 30 Grad und dann auch in der Nacht auf den Donnerstag müssen wir allenfalls mit Regengüssen oder Gewitter rechnen.
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1: Dann einfach eine Meldung von den Autobahnen A1 Bern Richtung Zürich zwischen Niederbipp und Herkingen, wo es stockt wegen Verkehrsüberlastung und von der Hauptstrasse in der Region Thun, wenn ihr von Hünibach Richtung Thuner Innenstadt unterwegs seid, dort müsst ihr etwa 12 Minuten mehr einrechnen. Gute Fahrt wünsche ich. Wir begleiten euch langsam aber sicher Richtung Feierabend. Der Pascal Rupp und ich, der Manuel Bartome und auch Splendid begleiten euch durch den Feierabend. Wir hören jetzt die Splendid Musik, die heute rausgekommen ist. Herzzerbricht hier auf Neo 1.

0: Neo 1, am Dienstag Feierabend, jetzt geht 20 vor 5. Für viele von uns ist es das Selbstverständlichste von der Welt, dass man Mittag an einen Tisch hocken kann und etwas auf den Teller bekommt. Leute, die von Armut betroffen sind, können das nicht. Und genau dort hilft der Verein Tischlein Deck dich nachher. Der Verein rettet Lebensmittel vor dem Köder und verteilt sie an armutsbetroffene Menschen. Die können die Produkte an den zuständigen Abgabenstellen beziehen. Über 150 so Abgabenstellen gibt es in der Schweiz. Seit dem Juni neu auch eine in Burgdorfer, Liesachstrasse im Gebäude Bewegung Plus. Das ist in Burgdorf schon der zweite Standort. Der andere ist bei der Heilsarmee an Sägengasse. Tina Hungerbühler ist Medienverantwortliche vom Verein Tischlein Deck dich und sagt:
1: Bevor wir eine neue Abgabenstelle aufmachen, testen wir immer, haben wir genug Lebensmittel, haben wir genug Kundinnen und Kunden, potenzielle, die kommen könnten, haben wir ein freiwilliges Team, das das gerne würde machen. Und wenn all die verschiedenen Parameter zusammenspielen und funktionieren, dann eröffnet man in der Regel eine neue Abgabenstelle.
0: Und das war in Burgdorf der Fall gewesen. So, dass es jetzt der zweite Standort der Liesachstrasse seit gut 10 Monaten gibt. Der hat am Mittwochnachmittag vom 2:30 bis 3:30 offen. Der andere Standort am Mittwochmorgen vom 10 bis 11. Verschiedene Öffnungszeiten sind wichtig, dass alle Leute die Möglichkeit vorbeizugehen.
1: Kann man am Montag nicht gehen, aber am Dienstag kann man. Oder zum Teil, man kann am Morgen nicht gehen, aber am Nachmittag kann man. Und je mehr Abgabenstellen man hat in einer Gemeinde, in einem Ort, zu unterschiedlichen Orten, die haben immer nur sehr begrenzt offen, je mehr kann man auch sicherstellen, dass für die Leute irgendwie eine Möglichkeit besteht, um dann zu gehen. Rein zeitlich, vom Slot her.
0: In den ersten 10 Monaten hat der Verein Tischlein Deck dich am neuen Standort Burgdorf schon fast 4'000 Kilo Lebensmittel an über 700 Leute verteilt, erzählt Tina Hungerbühler im Interview mit Neo 1. Die Lebensmittel bekommen sie von SpenderInnen aus der Region, zum Beispiel von einem Bäck oder von einem Bauer oder von einer Bäuerin. Das aus den verschiedensten Gründen.
1: Von Verpackungsfehlern zu Überproduktion, jetzt gerade in der Landwirtschaft. Das könnte aber auch Wechsel im Sortimentenmix sein. Da gibt es ganz verschiedene Gründe. Für uns zentral ist, dass Produkte nach wie vor einwandfrei sind.
0: 25 Freiwillige helfen mit, den neuen Standort der Liesachstrasse im Gebäude Bewegung Plus zu Burgdorf zu führen und verteilen dort Lebensmittel an die, die es am nötigsten haben.
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0: Ihr hört Neoace an diesem Dienstag für Abend. Wir haben jetzt 11 Minuten vor den 5. Sterben betrifft uns alle früher oder später und ist häufig ein Tabuthema. Aber es ist eben wichtig, über es zu reden, und umso wichtiger sind auch Orte, wo zum Beispiel schwerkranke Menschen ihre letzte Lebensphase können verbringen können. So ein Ort hat am Wochenende in Bern aufgetan, das Hospiz Mont Soleil, das erste stationäre Hospiz für Erwachsene im Kanton Bern. Jahrelang ist das Projekt geplant, diskutiert und auch vorbereitet worden. Gestern ist jetzt die erste Person zu Bern in der Oranienburg an der Schänzlistrasse eingezogen. Betreiber des neuen Ortes ist die Stiftung Hospiz Mont Soleil. Die Regula Maser ist dort Präsidentin und sagt:
1: Es war ein anspruchsvoller Weg, ein langer Weg, aber auch ein spannender Weg. Wir sind ein engagiertes Team im Stiftungsrat. Wir haben ein riesiges Netzwerk rundherum von Leuten, die uns unterstützt haben. Und in dem Sinne schon nicht steinig, aber solche Projekte, die passieren ja nicht einfach so.
0: So entstehen, das hat ursprünglich das Hospiz im ehemaligen Altus- und Pflegeheim Mont Soleil in Berner Langgasse. Der Umbau dort hat sich wegen mehreren Einsprachen aber auf unbestimmte Zeit verzögert. Unter anderem darum, weil die Nachbarn nicht neben einer Sterbeinstitution leben wollen.
1: Wir haben in der Langgasse, in der Villa, die wir dort haben, als Stiftung, hat es vorher ein Alters- und Pflegeheim gehabt, da sind auch Leute gestorben. Also von dem her verstehe ich es nicht ganz.
0: Verständnis hin oder her, die Verantwortlichen mussten nach einer Alternative suchen und haben die im Haus Oranienburg an der Schänzlistrasse gefunden. Heute, da sagt die Regula Maser:
1: Wir haben sehr viele Veranstaltungen gemacht, auch mit der Nachbarschaft, viele Gespräche geführt, wir haben sie laufend informiert, dass es Einsprachen gibt, das ist ihr Recht, das ist unser System. Ich finde es schade, weil es wäre ein wunderbarer Ort, die Villa mit dem Garten rundherum. Auf der anderen Seite haben wir jetzt eine super Alternative.
0: Mont Soleil, das erste Hospiz für Erwachsene im Kanton Bern, bietet Platz für 9 Erwachsene. Es ist auf einmal ein Pilotprojekt und wird bis Ende 2030 vom Kanton mitfinanziert. Über die ganze Finanzierung haben wir auch noch im Detail berichtet. Der findet alles zum Nachhören auf der Webseite neoace.ch.

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2: Das ist der zweite Feierabend. Es ist 5 Uhr.
3: 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Mit dem Pascal Rupp. Seit Nächten ist klar, welcher Berner Schwinger am Kilchberger Schwingen die Hose dürfen. Neo-1-Experten reden von einem starken Kader. 10 Kandidierende für die Gemeinderatswahlen zu Madiswil. Und das Wetter hin und morgen Morgen bleibt es sonnig und trocken. Morgen gibt es wieder gegen die 30 Grad. Der Bernische Kantonal Schwingverband hat Nächte die selektionierten Schwinger für das Kilchberger Schwingen die 2,5 Wochen rausgegeben. Das Fest ist der Höhepunkt der laufenden Schwingsaison. 15 Berner dürfen mitmachen, dabei sind auch 4 Emmitaler. Der Matthias Eschbacher, der Michael Moser, der Dominik Gasser und der Lars Zog. Aus dem Mittelland sind der Fabian Studemann, der Michael Ledermann, der Adrian Walter und der Severin Schwander nominiert. Von den Berner Oberländer dürfen der Bernhard Kempf, der Leandro Nägeli, der David Schüner und der Silvan Trittibach als Kilchberger, von den Seeländern der Etienne und Mathieu Burger und der Remo Rutsch. Der Neo1-Sportredakteur Janik Lanz redet von einem starken Berner Kader für das Fest.
4: Die Berner haben sicher eine Top-Mannschaft zusammen, Top-Leute zusammen. Es gibt zwar das eine oder andere, der halt fehlt. Ich denke da an einen Gerberkriegel, der verletzt muss passen. Orlik Gurdin, der schon früher klar war, dass er nicht dabei sein kann, der sicher auch gewichtige Ausfälle sind.
2: Es sei dem Verband aber gut gelungen, diese Ausfälle mit jungen und aufstrebenden Schwingern zu kompensieren. Der Berner Schwingverband hat gut herausgelesen, findet auch der Neo1-Schwingexperte Simon Jampe.
5: Was mir auch sehr gefällt, das ist über das Bandenweg sehr ausgeglichen. Also wir haben mit der absoluten Spitze, bis eben vielleicht der 15. nominiert, haben wir wirklich durch das Bandenweg sehr ein starkes Team.
2: Das ist wichtig, für sich gegen die Schwinger von den anderen Verbänden zu behaupten. Am Kilchberger Schwingen sind die 60 besten Schwinger von den 5 Teilverbänden dabei. Madiswil hat Mitte Oktober Gesamterneuerungswahlen. Bei den Wahlen machen 2 Gruppierungen mit, meldet die Gemeinde Madiswil heute. Die SVP-Sektion Madiswil und die Freien Wähler in Madiswil. Für den Gemeinderat gibt es insgesamt 10 Kandidierende. 3 bisherige wollen im Gemeinderat bleiben, 3 treten zurück. Klar ist jetzt schon, der Gemeindepräsident Ueli Wehren bleibt im Amt. Er hat als Einziger für das Gemeindepräsidium kandidiert und ist darum still gewählt. Die Staatspolitische Kommission vom Ständerat fordert Ergänzungen zu den bilateralen 3, den neuen Verträgen der Schweiz mit der EU. Wenn nach einem Ja zu den Verträgen mehr Leute in die Schweiz einwandern, sollen Leute, die aus der EU in die Schweiz kommen, arbeiten, eine Gebühr müssen zahlen. Die würde die sogenannte Schutzklausel ergänzen, schreiben die Parlamentsdienste. In der Herbstsession schaut der Ständerat über das ganze EU-Vertragspäckchen. Und nochmal Sport Schutten. Der Schweizer Stürmer Cedric Itten überkommt bei Werder Bremen Konkurrenz. West Ham gibt der Niklas Füllkrug leihweise an Bundesligist ab, meldet Werder Bremen. Der 33-jährige Deutsche kommt so nach 2 wenig erfolgreichen Jahren zu England und Italien zurück auf Deutschland.
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6: Die Sonne mal für ein Gläuschen durch die Wolken, die um sind. Also wir haben ja weiterhin heute am Nami und am Abend einen Mix aus Sonne und Wolken. Aber es bleibt trocken, kein Regen und das ist auch in der Nacht auf morgen der Fall. Die Wolken die lösen sich aber dann auf in der Nacht auf morgen und dann haben wir dann auch keine Wolken mehr. Morgen, es gibt einen sonnigen Tag. So über den Bergen kann es am Nachmittag ein paar Quellwolken geben. Aber es bleibt trocken, freundlich und sehr, sehr warm, bis zu 30 Grad. Ist möglich im Neo-1-Land. In der Nacht auf den Donnerstag, da müssen wir dann wieder oder dürfen wir mit Regengüssen oder Gewitter rechnen. Dann können sie wieder abkühlen.
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6: Sarah Berner weiss, wie es aussieht auf der Strasse im Neo-1-Land.
7: Auf der Autobahn braucht es im Moment vor allem Geduld auf der A1. 3 Meldungen habe ich, jedes Mal Bern Richtung Zürich. Es steht im Moment auf der Höhe Bern Forsthaus. Ein bisschen weiter vorne klemmt zwischen Wankdorf und Schönbühl. Und immer noch Zürich Richtung Bern Excuse Bern Richtung Zürich natürlich, braucht es auch Geduld zwischen Kriegstätten und Önsingen. Dort müsst ihr auf mehreren Abschnitten immer mal wieder ein bisschen abbremsen. Dann ebenfalls 3 Meldungen von den Hauptstrassen. Wenn ihr zu Oberburg vorbei an Leuenkreuzung unterwegs seid, dann geht es ein bisschen länger. Dann stauet es zwischen Belp und Rubigen. Und auch in der Stadt Thun innen braucht es ein bisschen Geduld, vor allem wenn ihr von Hünibach her oder vom Seefeld in die Innenstadt wollt.
6: Ganz viel Geduld.
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6: Ihr habt es vorhin gehört in den News wegen dem Kilchberger Schwingen. Dort treffen sich die 60 besten Schwinger der Schweiz. Und jetzt ist eben klar, welche 15 Berner dabei sind und auch welche Emmitaler. Das Berner Team hat gute Chancen auf einen Sieg. Und gleich ist die Konkurrenz aus der Nordostschweiz nicht ganz zu unterschätzen. Da gehört mehr darüber plus minus am Viertel ab. Der Best Group und ich, der Manuel Bartlomessi, für euch hier im Studio. Wünsche ich euch. Ciao zusammen.
2: Salut zusammen. We'll be right back.

0: Joya Marlene mit Two Lovers habt ihr gehört. Hier bei Neo 1, wir haben 4:05.
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0: Kilchberg. Nicht Kilberg im Emmental, dort wo es auf die Autobahn Richtung Bern und Zürich geht, sondern eben Kilchberg. Ein 9.500 Seelendorf am Westufer vom Zürichsee. Alle 6 Jahre treffen sich dort die besten 60 Schwinger vom ganzen Land am Kilchberg schwingend. So auch heuer in 2,5 Wochen. Seit gestern ist klar, welcher 15 Böse vom Berner Kantonalen Schwingverband beim Saisonhöhepunkt dabei sind. Der Neo 1 Sportredakteur Janik Lanz schätzt ein.
2: Die Berner haben sicher eine Top-Mannschaft zusammen, Top-Leute zusammen.
0: Und auch der Neo 1 Schwingexperte Simon Jampe ist zufrieden mit der Berner Auswahl.
3: Wir haben die 15 besten Top-Athleten und ich meine wirklich, es sind die 15 besten von unserem Kanton.
0: Ein starkes Berner Kader sind die zwei überzeugt. Aber wie stark ist denn die Konkurrenz, Jonas Wüttrich?
4: Konkurrenz, die ist stark, sagt der Neo 1 Schwingexperte Simon Jampe. Die grösste Konkurrenz für den Berner Kantonal Schwingverband sind die Nordostschweizer. Letztes Wochenende war auf der Schwägalp das letzte Bergkranzfest der Saison. Die Berner haben dominiert und die Nordostschweizer sind aber auch ein bisschen unter die Räder gekommen. Das muss aber nicht unbedingt das letzte Bergkranzfest der Saison sein. Die Berner haben dominiert und die Nordostschweizer sind aber auch ein bisschen unter die Räder gekommen. Das muss aber nicht unbedingt für die Berner

0: Und als Beispiel.
1: Wo die Nordostschweizer extrem in die Röhre geschaut, bei einem Heimfest. Die Berner wirklich extrem stark waren. Ob sie das jetzt stärker macht, ich gehe schwer davon aus. Aber der Druck ist ja nicht kleiner wegen dessen. Also die müssen wie liefern. Sonst war es wirklich eine Berner Saison gewesen und die Nordostschweizer fast ein bisschen zum Vergessen, nachdem man letztes Jahr den König gestellt hat. Ja, es wird sehr spannend sein. Also, ihr wartet da sehr interessante Paarungen zwischen diesen zwei Teilverbänden.
0: Im Berner Team sieht der Yannick Lanz ein paar Favoriten. Allen vorab der Emmitauer Michael Moser oder die Mittelländer Fabian Studemann und Adrian Walter. Aber auch der Lars Zog vom Schwingclub Siechen schätzt er stark ein.
1: Als Nicht-Eidgenoss, der eine Riesensaison schwingt, auch noch mit Verletzungen zu kämpfen hatte, aber dort ist zurückgekommen, wirklich sehr eindrücklich. Wenn ich studiere, was er für Gegner hatte, jetzt gerade bei den letzten Festen und die auf den Rückweg gemacht, also warum nicht einem Kilchberger? Also er ist wirklich auch so ein aufstrebender Athlet, der extrem Freude macht, also er gehört für mich sicher auch zum erweiterten Favoritenkreis.
0: Mit Moser, Studemann, Walter als Berner Top-Favoriten ist auch der Neo-Eisschwing-Experte Simon Jampe einverstanden. Aber auch der Nordostschweizer Verband als grösster Konkurrenz für die Berner muss sich nicht verstecken.
2: Nordostschweizer, natürlich sind wir gespannt, wie kommt er zurück. Der Giger Samuel, Schlegel Werner, auch er gehört natürlich zu diesem Favoritenkreis. Und dann wird sich zeigen, wie die Nordostschweizer dort parat sind.
3: Welcher Favorit sich durchsetzt, zeigt sich dann in 2,5 Wochen. Der Höhepunkt der heurigen Schwingsaison zu Kilchberger Schwingen ist am Samstag, 5. September. 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
1: Ciao zusammen, 17:30. Die aktuellste News kurz und knackig mit dem Pascal Ropp.
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3: In Gerlafingen ist der Sonntag Merit. Vom 11 bis 6 Uhr am Abend gibt es Meritstänge, Live-Musik, zu essen und trinken und Alpaka-Spaziergänge durchs Dorf, schreibt die Gemeinde in einer Medienmitteilung. Die EDU vom Kanton Bern ist gegen die Berner Bildungsinitiative. Die Anliegen sind wichtig. Unbestimmte Vorgaben in der Kantonsverfassung lösen die konkreten Probleme der Schulen aber nicht, schreibt die Partei. Die Bildungsinitiative fordert von Kanton und Gemeinden eine hohe Bildungsqualität und will das als Auftrag in die Kantonsverfassung schreiben. Regierungsrat und Grossrat lehnen die Initiative ab. Die Berner Stimmbevölkerung entscheidet am 27. September. Ein Haufen gefälschte Unterschriften bei eidgenössischen Initiativen und Referenden. Über das haben die Medien vor 2 Jahren das erste Mal breit berichtet. Die Bundeskanzlei hat daraufhin eine Strafanzeige gemacht und Massnahmen definiert. Diese Massnahmen reichen, sagt jetzt die zuständige Ständeratskommission. Mehr brauche ich es nicht, schreibt die Kommission heute. Sie empfiehlt darum, dem Ständerat 3 Vorstösse mit verschiedenen Forderungen zum Thema abzulehnen.
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4: Es ist beides um heute Abend. Sonne wie auch Wolken, aber alles ja am Trocken. Kein Regen und die Wolken, die wir aktuell noch haben, die lösen sich dann auf in der Nacht auf morgen. Und auch in der Nacht auf morgen haben wir trockene Verhältnisse. Dann ist der sonnige Tag morgen. Mittwoch, am Morgen keine Wolken und dann am Nami könnte es ein paar Quellwolken geben, über den Bergen, oben aus, unten aus. Aber sehr sonnig, sehr, sehr warm, bis zu 30 Grad. Wie es dann will, am Donnerstag und Freitag, das verraten wir euch direkt nach 10 Songs im Wettertalk mit dem Meteotest Bern.
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4: Sarah Berner, du weißt, wie es aussieht auf den Strassen.
5: Braucht ein bisschen Geduld an diesem Dienstag für Abend, gerade vor allem auf den Autobahnen, auf der A1. 3 Meldungen von A1 Bern Richtung Zürich. Dort stauen sie im Moment auf der Höhe Bern-Forsthaus. Ein bisschen weiter vorne klemmt es zwischen Wankdorf und Schönbühl. Und immer noch Bern Richtung Zürich braucht es Geduld zwischen Kriegstätten und Önsingen. Dort müssen sie auf mehreren Abschnitten immer mal wieder ein bisschen abbremsen. Dann noch eine Meldung von der Gegenrichtung A1 Zürich Richtung Bern. Dort klemmt es zwischen Önsingen und der Verzweigung Lauterbach. Wenn ihr dort unterwegs seid, dann verliert ihr etwa eine halbe Stunde. Dann ein paar Meldungen von den Hauptstrassen. Durch Hasli durch stauen sie vorbei am Bahnhof in beide Richtungen. Dann von Worb auf Grosshöchstetten vorbei am Kreisel beim Gob Pronto braucht es ein bisschen Geduld. Dann klemmt es zwischen Belp und Rubigen auch dort in beide Richtungen. Und in der Stadt Thun geht es noch ein bisschen länger, vor allem wenn ihr von Hünibach her in die Innenstadt unterwegs seid.
4: Gute Fahrt! Hier bei uns auf Neo 1 könnt ihr Tickets gewinnen für das Seaside Festival Spiez, das nächste Woche ist am Thunersee. Und sobald der Song hier vom Alvaro Soler Eia in voller Länge läuft, dann müssen wir sofort anrufen auf 0588 17 17 17. So bekommt ihr 2 Tickets für einen Freitag für das Seaside Festival nächste Woche, wo die Spiez ist. Aber das kommt irgendwann in der nächsten anderthalb Stunde, also bis zum 7. läuft der Song irgendwann in voller Länge und dann müssen wir schnell anrufen zu mir ins Studio. Ich bin der Manuel Bartlomé, begleite euch zusammen mit dem Pascal Rupp durch den Dienstagfeierabend. Schön, seid ihr mit dabei. Grüße

0: Manilio mit «In meinem Kopf» habt ihr gehört, hier bei Neo 1. An diesem Dienstagabend, wir haben 20 vor 6.
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0: Ein Mix aus Sonne und Wolken haben wir heute im Namen, alles ja um Trocknungswetter. Sarina Leuthold von Meteotest Bern, du weisst, wie der heutige Abend weitergeht.
3: Ja, das geht gerade im gleichen Stil weiter. Also heute Abend ist kein Regen zu erwarten, auch in der Nacht auf morgen nicht. Es bleibt zuerst noch so ein bisschen eine Woche Sonnenmix und dann in der Nacht auf morgen dürfen die Wolken sich zunehmend auflösen.
0: Trotz diesen Wolken können wir aber sagen, morgen durch den Tag freundlich und sonnig, oder?
3: Genau, morgen hat es praktisch keine Wolken mehr. Eben, die haben sich aufgelöst und es gibt auch wirklich einen ziemlich sonnigen Tag. Vielleicht, dass es im Verlauf des Nachmittags mal ein paar Quellwolken gibt Richtung Alpen. Aber sonst bleibt es wolkenlos und es ist auch sehr warm. Die Höchstwerte sind so um die 28 bis 30 Grad. Möglicherweise, dass dann nachher vielleicht in der Nacht vom Mittwoch auf den Donnerstag vereinzelt erste Regengüsse und Gewitter unterwegs sind.
0: Freundliches Wetter, dann aber dann in der Nacht auf den Donnerstag, also vielleicht auch nass. Wie sieht der Donnerstag selber aus und die darauffolgenden Tage?
3: Der Donnerstag der startet wechselnd bewölkt, mit trockenen Momenten, aber auch weiteren Regengüssen und Gewitter, die es hier schon haben kann. Und dann auf den Nachmittag da werden die Wolken zahlreicher und kompakter und eben auch die Regengüsse und Gewitter werden auch verbreiteter auftreten, sodass man doch am Nachmittag und am Abend immer mal wieder mit einem guten Regen oder einem Gewitter muss rechnen muss. Die Temperaturen gehen ja zurück. Die Höchstwerte sind so um die 22 bis 24 Grad. Und auch der Freitag ist ziemlich ein wechselhafter Kandidat. Es hat viele Wolken, kann sicher zwischendurch ein paar Auflockerungen geben, aber immer auch wieder muss man mit einem guten Regen, vielleicht vereinzelt sogar auch noch mal mit einem Gewitter rechnen und die Temperaturen sind so um die 20 bis 22 Grad.
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0: durch die erste Feierabend. Wir haben 10 vor 6. Das heisst, Zeit für ein Update in der Sportwelt. Und wir starten dann mit Eishockey.
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0: Die SCL Tigers verlängern den Vertrag mit einem Goalie, Pascal Ropp.
2: Die Langnauer verlängern den Vertrag mit dem Robin Meyer um eine Saison, schreiben sie heute in einer Medienmitteilung. Der 25-jährige Goalie hat bei den Tigers jetzt einen Vertrag bis in Sommer 2028.
0: Der Meyer ist seit einem Jahr bei den Tigern. In 22 Spielen in der National League kommt er auf eine Fangquote von knapp 92%. Die SCL Tigers planen für die nächsten beiden Saisons mit dem Goalie-Trio Robin Meyer, Luca Bolzhauser und Martin Neckar.
2: Wir wechseln die Sportart und gehen zum Tennis. Der Dominik Stricker ist beim Challenger-Turnier Sion eine Runde weiter. Der Grosshochstädter schlägt der Franzose Raphael Perrault in 2 Sätze und steht im Achtelfinale. Dort spielt der Stricker gegen Argentinier Lucio Ratti.
0: Als nächstes zum Shooten. GC verpflichtet der Manex Guy Belalde. Der 22-jährige Mittelfeldspieler wechselt vom spanischen Club Athletic Bilbao zu den Grasshoppers und unterschreibt den Vertrag für die nächsten 3 Saison, heisst es vom GC. Der Guy Belalde hat in den letzten 2 Jahren für die 2. Mannschaft von Bilbao gespielt.
2: Der Schweizer Stürmer Cedric Itten überkommt bei Werder Bremen Konkurrenz. West Ham gibt der Niklas Füllkrug leihweise an Bundesligist ab, meldet Werder Bremen. Der 33-jährige Deutsch kommt so nach 2 wenig erfolgreichen Jahren zu England und Italien zurück auf Deutschland.
0: Der Patrick Vieira ist neuer Trainer der Schutnazi vom Senegal. Das schreibt der senegalische Schutverband heute. Der 50-jährige Vieira übernimmt vom Pape Thiaw, der nach der WM ist entlassen wurde.
2: Wir gehen zu Formel 1. Der Alex Albon verlängert seinen Vertrag beim Williams-Team bis nächstes Jahr. Das meldet das Team heute. Der 30-jährige aus Thailand ist seit 4 Jahren bei Williams. Letzte Saison ist er 8 geworden.
0: Und noch Velofahren zum Schluss. Der Slowen Primož Roglič ist bei Spanien-Rundfahrt Vuelta dabei. Er sei am Samstag, wenn es losgeht, am Start, bestätigt sein Team. Der Roglič ist vor weniger als einem Monat beim Training von einem Auto angefahren worden und hat sich dabei am Oberschenkel verletzt.
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3: Habt einen ganz schönen Dienstagabend. Es ist 6 Uhr.
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5: Mit dem Pascal Rupp. Seit Nächten ist klar, welcher Berner Schwinger am Kilchberger Schwingen die Hose dürfen. Neo-1-Experten reden von einem starken Kader. 10 Kandidierende für die Gemeinderatswahlen zu Madiswil. Und das Wetter hin und morgen Morgen bleibt es sonnig und trocken. Morgen gibt es wieder gegen die 30 Grad. Der Bernische Kantonal Schwingverband hat Nächte die selektionierten Schwinger für das Kilchberger Schwingen die 2,5 Wochen herausgegeben. Das Fest ist der Höhepunkt der laufenden Schwingsaison. 15 Berner dürfen mitmachen, dabei sind auch 4 Emmitaler. Der Matthias Eschbacher, der Michael Moser, der Dominik Gasser und der Lars Zog. Aus dem Mittelland sind der Fabian Studemann, der Michael Ledermann, der Adrian Walter und der Severin Schwander nominiert. Von den Berner Oberländern dürfen der Bernhard Kempf, der Leandro Nägeli, der David Schüner und der Silvan Trittibach als Kilchberger, von den Seeländern der Etienne und Mathieu Burger und der Remo Rutsch. Der Neo 1 Sportredakteur Janik Lanz redet von einem starken Berner Kader für das Fest.
6: Berner haben sicher eine Top-Mannschaft zusammen, Top-Leute zusammen. Es gibt zwar das eine oder andere, das halt fehlt. Ich denke da an einen Gerberkriegel, der verletzt muss passen. Orlik Gurdin, der schon früher klar war, dass er nicht dabei sein kann, der sicher auch gewichtige Ausfälle sind.
5: Es sei dem Verband aber gut gelungen, diese Ausfälle mit jungen und aufstrebenden Schwingern zu kompensieren. Der Berner Schwingverband hat gut herausgelesen, findet auch der Neo 1 Schwingexperte Simon Jampe.
7: Was mir auch sehr gefällt, das ist über das Bandenweg sehr ausgeglichen. Also wir haben mit der absoluten Spitze, bis eben vielleicht der 15. nominiert, haben wir wirklich durch das Bandenweg sehr ein starkes Team.
5: Das ist wichtig, für sich gegen die Schwinger von den anderen Verbänden zu behaupten. Am Kilchberger Schwingen sind die 60 besten Schwinger von den 5 Teilverbänden dabei. Madiswil hat Mitte Oktober Gesamterneuerungswahlen. Bei den Wahlen machen 2 Gruppierungen mit, meldet die Gemeinde Madiswil heute. Die SVP-Sektion Madiswil und die Freien Wählerinnen Madiswil. Für einen Gemeinderat gibt es insgesamt 10 Kandidierende. 3 bisherige wollen im Gemeinderat bleiben, 3 treten zurück. Klar ist jetzt schon, der Gemeindepräsident Ueli Wehren bleibt im Amt. Er hat als Einziger für das Gemeindepräsidium kandidiert und ist darum still gewählt. Die Staatspolitische Kommission vom Ständerat fordert Ergänzungen zu den bilateralen 3, den neuen Verträgen der Schweiz mit der EU. Wenn nach einem Ja zu den Verträgen mehr Leute in die Schweiz einwandern, sollen Leute, die aus der EU in die Schweiz kommen, arbeiten, eine Gebühr müssen zahlen. Die würde die sogenannte Schutzklausel ergänzen, schreiben die Parlamentsdienste. In der Herbstsession schaut der Ständerat über das ganze EU-Vertragspäckchen. Und nochmal Sport Schutte. Der Schweizer Stürmer Cedric Itten überkommt bei Werder Bremen Konkurrenz. West Ham gibt der Niklas Füllkrug leihweise an Bundesligist ab, meldet Werder Bremen. Der 33-jährige Deutsch kommt so nach 2 wenig erfolgreichen Jahren zu England und Italien zurück auf Deutschland.
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3: Sonne und auch Wolken sind Hauptthema heute Abend. Es ist trocken, kein Regen und es ist auch so in der Nacht auf morgen. Die Wolken die lösen sich dann auf in dieser Nacht und dann haben wir dann morgen, morgen Vormittag keine Wolken rum. Ein sehr sonniger Tag, so oben aus über den Bergen kann es Quellwolken geben, aber die sollten eigentlich harmlos bleiben. Es gibt morgen bis zu 30 Grad, also wieder sehr, sehr warm und dann in der Nacht auf den Donnerstag, da müssten wir dann allenfalls mit Regengüssen oder Gewitter rechnen und dann kühlt es etwas ab.
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3: Sarah Berner weiss, wie es aussieht auf den Strassen.
8: Auf der Autobahn braucht es gerade ein bisschen Geduld. Sorgenkind ist vor allem die A1 im Moment. Bern Richtung Zürich staut zwischen Bankdorf und Schönbühl. Dann weiter vorne auch Bern Richtung Zürich zwischen Kliegstetten und Önsingen. Dort müsst ihr auf mehreren Abschnitten immer mal wieder ein bisschen abbremsen. Dann die Gegenrichtung A1 Zürich Richtung Bern. Aufpassen, wenn ihr zwischen Rotrist und Herking unterwegs seid. Dort hat es Gegenstände auf der Fahrbahn. Und dann braucht es auch Geduld zwischen Herkingen und Niederbipp. Dort habt ihr im Moment gut 20 Minuten länger. Dann noch drei Meldungen von den Hauptstrassen. Zwischen Belp und Rubigen staut es in beide Richtungen. Vor allem von Belp auf Rubigen rein Gebig. Dort müsst ihr im Moment gut 30 Minuten anstehen. Dann klemmt es, wenn ihr von Worb auf Grosshöchstetten vorbei im Kreis und beim Gob Bronto unterwegs seid. Und dann braucht es noch ein bisschen Geduld um die Stadt Thun herum. Vor allem vom Seefeld her in die Innenstadt.
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3: Und wir sind immer noch am Warten auf unseren Song vom Tag. Ihr müsst also jetzt noch gut Neo1 hören. Irgendwann bis am 7. Da läuft unser Song vom Tag. Und dann wir ganz schnell ins Studio anrufen und der oder die, die gewinnt.
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3: Zwei Tickets für den Freitag an das Seaside Festival in Spiez habe ich zu vergeben. Und dann könnt ihr zum Beispiel der EDB hören.
9: Das ist Bern und Berlin, Berlin,
3: aber nicht noch zu. Neben dem EDB gibt es auch den Tom Odell. Und auch der Alvaro Soler ist dabei am Freitag am Seaside Festival in Spiez und liefert darum auch unseren Song vom Tag hier bei Neo1. Der Song vom Tag heisst Eia. Wenn ihr den Song von Alvaro Soler Eia gehört, dann sofort mir ins Studio anrufen und die dritte Person in der Leitung, die gewinnt die beiden Tickets für am Freitag. Aber Achtung, vorhin habt ihr jetzt den Refrain gehört. Der Song Eia, der fährt so an, mit Gitarrenmusik. Wenn ihr diesen Song gehört heute bis zu der 7., dann geht anrufen auf 0588 17 17 17 und dann gewinnt ihr Tickets für den Freitag an das Seaside Festival Spiez. Alle Infos findet ihr auch noch auf neo1.ch. Ich bin der Manuel Bartlomé, wünsche einen gebigen Hinnach. Ciao zusammen.
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0: Das sind die letzten Töne vom Song Eia vom Alvaro Soler. Und das heisst, es gibt Festival-Tickets.
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0: Eia vom Alvaro Soler war unser Song vom Tag. Wenn unser Song vom Tag läuft, heisst das anrufen. Und die dritte Person in der Leitung, die gewinnt 2 Tickets für am Freitag. Heute für das Seaside Festival zu Spiez. Und die dritte Person, die hat angerufen, ist Lili Rösch vom Funkhaus. Ciao Lili.
2: Hallo.
0: Lili, du kannst das Seaside am Freitag. Bist du schon mal gewesen?
2: Mega cool. Nein, ich bin noch nie gewesen. Darum freue ich mich umso mehr, weil geliebäugelt habe ich schon ein paar Mal.
0: Sehr gut. Wer nimmst du mit?
2: Meine beste Freundin.
0: Sehr gut. Und so generell, bist du viel am Thunersee?
2: Ja, früher noch mehr gewesen. Mittlerweile nicht mehr mega viel, aber immer wieder zu Leissigen.
0: Ja.
2: Genau.
0: Sehr gut. Oder wo gehst du sonst sogar baden im Sommer? Manchmal noch.
2: meistens daheim.
0: Daheim, ist ja gut. Zwankis ist genau. Ja sehr schön.
2: Das ist ja so.
0: Genau, und jetzt so ein Festival direkt am Thunersee, das fängt sicher auch. Und dann, wenn es schön Wetter ist, hoffen wir jetzt echt, dass es schön Wetter ist, gell?
2: Ja, aber ja auch nicht gegen ein bisschen Regen.
0: Genau. Das sehen wir, glaube ich, momentan alle.
2: Das ist so.
0: Sehr gut, also dann kannst du nächste Woche am 28. August an der Seaside und wir schicken dir die Tickets zu dir heim.
2: Perfekt, merci
0: viel, viel mal. Merci auch, einen schönen Hinweis wünsche ich dir.
2: Merci,
0: ciao Lili. So, das war es mit der Verlosung heute, die ganze Woche. Da könnt ihr aber Tickets gewinnen für das Seaside Festival Spiez. Jeden Tag gibt es einen Song vom Tag, also morgen genau dasselbe zwischen den 4 und den 7, wo es unseren Song vom Tag gibt. Wunderschön habt ihr mitgemacht. Es tut mir leid für alle die, die auch angerufen haben, die nicht durchgekommen sind. Bei uns geht einfach immer die dritte Person, die auf der Leitung ist, kommt durch. Gebe ich euch.
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1: Das ist Neo 1 am Dienstagabend, 18. August. Jetzt haben wir 6:30. Die aktuellsten News kurz und knackig mit dem Pascal Rupp.
2: 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In Gerlafingen ist der Sonntag Merit. Vom 11 bis 6 Uhr am Abend gibt es Meritstänge, Live-Musik, zu essen und trinken und Alpaka-Spaziergänge durchs Dorf, schreibt die Gemeinde in einer Medienmitteilung. Die EDU vom Kanton Bern ist gegen die Berner Bildungsinitiative. Die Anliegen sind wichtig. Unbestimmte Vorgaben in der Kantonsverfassung lösen die konkreten Probleme der Schulen aber nicht, schreibt die Partei. Die Bildungsinitiative fordert von Kanton und Gemeinden eine hohe Bildungsqualität und will das als Auftrag in die Kantonsverfassung schreiben. Regierungsrat und Grossrat lehnen die Initiative ab. Die Berner Stimmbevölkerung entscheidet am 27. September. Ein Haufen gefälschte Unterschriften bei eidgenössischen Initiativen und Referenden. Über das haben die Medien vor 2 Jahren zum ersten Mal breit berichtet. Die Bundeskanzlei hat darauf aber Strafanzeige gemacht und Massnahmen definiert. Diese Massnahmen reichen, sagt jetzt die zuständige Ständeratskommission. Mehr brauche ich es nicht, schreibt die Kommission heute. Sie empfiehlt darum dem Ständerat, 3 Vorstösse mit verschiedenen Forderungen zum Thema abzulehnen. 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
1: Die Sonne mal hier und da noch vorgeläuselt durch die vielen Wolken, die es hat im Himmel. Aber wir können sagen, heute Abend und auch in der Nacht auf morgen kein Regen, Trocknungswetter. Und in der Nacht auf morgen lösen sich die Wolken auch auf. Morgen hat es am Vormittag keine Wolken. Durch den Tag viel Sonnenschein über den Bergen, am Namen vielleicht ein paar Quellwolken. Es ist alles ja aber sehr, sehr warm, bis zu 30 Grad. Und in der Nacht auf den Donnerstag, da dürfen wir dann mit Regengüssen, Gewitter und einer Abkühlung rechnen.
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1: Auf der A1 Zürich Richtung Bern zwischen der Raststätte Gunzgen Nord und Önsingen stocken die Anzeigen Verkehrsüberlastung und dann nur noch eine Meldung von der Hauptstrasse, weder vom Thuner Seefeld Richtung Thuner Altstadt unterwegs sind. Dort müssen wir mit Stau rechnen. 5 Minuten, wo es länger geht.
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1: mit euch unterwegs an diesem Dienstagabend, der Pascal Rupp, ich, der Manuel Bartlomé und jetzt sogar der Michael Schulte mit neuer Musik, die heuer rausgekommen ist. Ich wünsche einen gebigen Hinnacht. Ciao zusammen.

0: 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Ihr hört Neo Eis an diesem Dienstagabend. Jetzt geht es 20 vor 7.
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0: Dreimal Edumetal hat sie geholt. Einmal Gold, einmal Silber und einmal Bronze. Mit dieser Ausbeute ist Alina Schmid von der Juniorinnen-EM im Sportschießen zurückgekommen. Im Mai hat sie in Kroatien also feierlich abgeräumt. Sie hat gestern in der Neo1 Sportstory darüber geredet. Ihr findet den Beitrag zum Nachhören auf neo1.ch. Heute jetzt redet sie mit Yannick Lanz noch auf die Zeit vor der Europameisterschaft. Und sie war gar nicht so einfach für sie.
3: Bei unserem Gespräch wollte ich von Alina Schmid wissen, ob es für sie die perfekte Europameisterschaft war. Ich meine, einen ganzen Medaillensatz mit heimnehmen, das ist ja schon mal nicht ohne. Die Antwort von der 19-jährigen Sportschützin von Himmischwang hat das so getönt.
4: Jetzt so im Nachhinein würde ich sagen, es ist schon ziemlich perfekt gelaufen, weil ich nicht eine ideale Vorbereitung hatte. Also ich konnte ab März nicht mehr voll trainieren, aus gesundheitlichen Gründen. Und musste er ziemlich zurückfahren mit dem Training und konnte er gleich an dieser EM eigentlich so gute Resultate erzielen. Darum ja, würde ich schon sagen, für das, was in dieser Situation wie möglich war, war es ziemlich perfekt.
3: Auch wenn die Vorbereitung unter diesen Umständen schwierig war, waren es auch die Art und Weise, die haben geholfen.
4: Ich denke, im Schiessen ist es vielleicht etwas anders als in anderen Sportarten. Dort ist nicht unbedingt mega viel Training viel besser oder bringt jeder Person mehr. Und ich würde sagen, ich bin schon eine Person, die vielleicht weniger Training oder einfach spezifisches Training deutlich mehr bringt.
3: Und entsprechend habe ich es eben bei sich gelöst, erklärt Alina Schmid.
4: Ich habe mich in diesen Monaten vor der EM einfach hauptsächlich darauf konzentriert, dass ich viel Techniktraining gemacht habe. Und nicht unbedingt mega viele Stunden trainiert habe, sondern eher weniger, aber dafür der mit einem sehr hohen Fokus, auch gerade eben auf Technik. Und ich habe mit meinem Trainer auch ein bisschen angeschaut, ja, was macht Sinn zum Trainieren, wo können wir vielleicht etwas rauslassen, weil es sind die Schwerpunkte, wo wir wirklich viel müssen trainieren, viel drin investieren. Und dadurch habe ich das Gefühl, habe ich mich gleich, so gut es ist gegangen, auf die EM vorbereiten.
3: Euer Ziel hat sich der Situation angepasst. Man sich die Sportschützin an die Zeit vorher zurückbesinnen.
4: Ich hatte vor der EM noch ein paar Wettkämpfe hier in der Schweiz gehabt und habe dort eigentlich schon relativ gute Resultate erzielt und auch im Training. Darum habe ich wie gewusst, ja, es ist sicher viel möglich. Aber ich habe mir nicht mega viel Druck gemacht jetzt mit irgendwelchen Podestplätzen oder so etwas, wo ich gewusst habe, wie die aktuelle Situation ist und bei der eigentlich realistisch blieb, wo man einfach gesagt hat, hey, du hast dein Bestes gegeben und das, was dann rauskommt, das ist super. Und wenn es halt dann nicht reicht oder nicht funktioniert, dann ist es dann einfach in der jetzigen Situation so.
3: Und so haben sie sich relativ viel Druck wegnehmen und sich entsprechend locker an die Wettkämpfe her, sagt Alina Schmid. Was sich eben am Schluss ausgezahlt hat mit Gold, Silber und Bronze bei der Juniorinnen-Europameisterschaft im kroatischen Osijek.
0: Wie das Alina Schmid überhaupt zum Skisport ist gekommen, das gibt es dann morgen Morgen zu hören.
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0: Ihr hört Neo 1 an diesem Dienstag für Abend. Jetzt geht es 10 vor 7. Ferien. Teile sind vielleicht gerade am Packen und haben die Ferien vor sich. Andere planen schon die nächsten und wieder andere sind jetzt zurückgekommen. Alle die haben vielleicht ein paar Souvenirs mitgenommen von den Ferien. Oder haben immerhin viele schöne Erinnerungen und Fotos auf dem Handy, die einmal die schönen Ferien zurückerinnern. So ein Souvenir hat auch Michael Beyer von seinen Ferien mitgenommen. Die ganze Woche berichten wir über einen heute 57-Jährigen in unserem Neo 1 Porträt.
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0: Von seiner Reise auf Kirgistan hat der Michael Beyer ein Souvenir, das etwas grösser ist als ein Magnet für einen Kühlschrank oder einen Schlüsselanhänger. Zara Berner klärt uns auf.
2: Zusammen mit seiner Frau ist der Michael Beyer schon fein ein bisschen um die Welt gereist. Eine der Reisen war im Jahr 2017. Mit Tourenski ist er auf Kirgistan. Nach einer Skitour sind sie auf über 3000 Meter oben auf eine Sauna getroffen. Nicht einfach eine gewöhnliche Holzsauna, sondern eine draussen unter freiem Himmel in einem Zelt.
3: Ich habe vorher Saunas einfach so vor allem von öffentlichen Saunas kennt oder so Spa in einem Hotel. Und aber so in der freien Natur, das war komplett ein neues Erlebnis gewesen. Und dass eben überhaupt an so einem Ort möglich ist, zu saunieren, das hat mich von Anfang an einfach extrem fasziniert.
2: Der Michael Beyer hat die Sauna dann auch ausprobiert und hat fast nicht mehr weg können davon.
3: Und ja, schon als ich dort war, habe ich das Zelt genauer angeschaut und mir aufgeschrieben, einfach was das ist. Und schon mit dem Gedanken, eigentlich das dann noch weiter zu verfolgen. Weil wir haben im Oberland, so 1400 Meter, seit Jahren so eine Alphütte, die wir gemietet haben. Und wir sind oft dort auch im Winter oben. Und ich habe schon lange daran gedacht, wie man dort oben auch eine Sauna einrichten könnte. Und eigentlich ist das wie die Lösung. Ja.
2: So dass er, kaum als er wieder zurück zu Thun war, im Internet geschaut hat, wo man so außergewöhnliche Saunas kaufen kann. Online hat er dann genau so eine russische Zeltsauna gefunden und gekauft. Und hat sie dann eben bei sich in der Berghütte installiert. Ein Moment hat dann alles verändert.
3: Es war so eine Winternacht mit Vollmond, wo es so leicht geschneit hat. Und wir hatten dort oben einfach ein Fest mit dieser Sauna. Das war wirklich einfach unglaublich schön. Und da ist mir so der Gedanke gekommen, dass das kann eigentlich nicht sein, dass wir die Einzigen sind, die das kennen. Irgendwo gibt es wie eine Verpflichtung, dass wir das anderen auch zugänglich machen.
2: Und das ist nicht nur ein Gedanke geblieben. Der Michael Beyer hat dann kurz darauf Kontakt aufgenommen mit den Herstellern von diesen Saunas aus Russland.
3: Ich habe dann einfach ganz klein angefangen, einfach mal, ich weiß gar nicht, irgendwie mal 10 Saunas bestellt, habe einen Internetshop aufgezogen, einfach selber ein paar Fotos gemacht und die Webseite eingerichtet. Und dann ist das so ganz langsam ist das angelaufen und es hat Käufer gefunden, die auch wirklich die guten Erlebnisse geteilt haben. Ja.
2: Auf seiner Internetseite, die Sumita heisst, verkauft er Saunas aus Russland. Aus einer Reise ist also mehr geworden als nur eine schöne Erinnerung.
0: Eigentlich arbeitet Michael Beyer damals hauptsächlich als Informatiker. Dank der Reise hat er aber zusätzlich noch einen kleinen Nebenjob gefasst. Klein ist es aber nicht geblieben. Was aus diesem Nebenjob genau geworden ist, das gehört ihr dann morgen.
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1: Der hört Neo Ace an diesem Dienstagabend, der 18. August, haben wir jetzt, haben wir 7.
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3: mit dem Pascal Rupp. Seit Nacht ist klar, welcher Berner Schwinger am Kilchberger Schwingen die Hose dürfen. Neo Ace Experten reden von einem starken Kader. 10 Kandidierende für die Gemeinderatswahlen zu Madiswil. Und das Wetter hin und morgen, bleibt es sonnig und trocken. Morgen gibt es wieder gegen die 30 Grad. Der Bernische Kantonal Schwingverband hat Nächte die selektionierten Schwinger für das Kilchberger Schwingen die 2,5 Wochen rausgegeben. Das Fest ist der Höhepunkt der laufenden Schwingsaison. 15 Berner dürfen mitmachen, dabei sind auch 4 Emmitaler. Der Matthias Eschbacher, der Michael Moser, der Dominik Gasser und der Lars Zog. Aus dem Mittelland sind der Fabian Studemann, der Michael Ledermann, der Adrian Walter und der Severin Schwander nominiert. Von den Berner Oberländer dürfen der Bernhard Kempf, der Leandro Nägeli, der David Schüner und der Silvan Trittibach als Kilchberger, von den Seeländern der Etienne und Mathieu Burger und der Remo Rutsch. Der Neo Ace Sportredakteur Janik Lanz redet von einem starken Berner Kader für das Fest.
4: Die Berner haben sicher eine Top-Mannschaft zusammen, Top-Leute zusammen. Es gibt zwar das eine oder andere, das halt fehlt. Ich denke da an einen Gerberkriegel, der verletzt muss passen. Orlik Gurdin, der schon früher klar war, dass er nicht dabei sein kann, der sicher auch gewichtige Ausfälle sind.
3: Es sei dem Verband aber gut gelungen, diese Ausfälle mit jungen und aufstrebenden Schwingern zu kompensieren. Der Berner Schwingverband hat gut herausgelesen, findet auch der Neo Ace Schwingexperte Simon Jampe.
5: Was mir auch sehr gefällt, das ist über das Bandenweg sehr ausgeglichen. Also wir haben mit der absoluten Spitze, bis eben vielleicht der 15. nominiert, haben wir wirklich durch das Bandenweg sehr ein starkes Team.
3: Das ist wichtig, für sich gegen die Schwinger von den anderen Verbänden zu behaupten. Am Kilchberger Schwingen sind die 60 besten Schwinger von den 5 Teilverbänden dabei. Madiswil hat Mitte Oktober Gesamterneuerungswahlen. Bei den Wahlen machen 2 Gruppierungen mit, meldet die Gemeinde Madiswil heute. Die SVP-Sektion Madiswil und die Freien Wähler in Madiswil. Für einen Gemeinderat gibt es insgesamt 10 Kandidierende. 3 bisherige wollen im Gemeinderat bleiben, 3 treten zurück. Klar ist jetzt schon, der Gemeindepräsident Ueli Wehren bleibt im Amt. Er hat als Einziger für das Gemeindepräsidium kandidiert und ist darum still gewählt. Die Staatspolitische Kommission vom Ständerat fordert Ergänzungen zu den bilateralen 3, den neuen Verträgen der Schweiz mit der EU. Wenn nach einem Ja zu den Verträgen mehr Leute in die Schweiz einwandern, sollen Leute, die aus der EU in die Schweiz kommen, arbeiten, eine Gebühr müssen zahlen. Die würde die sogenannte Schutzklausel ergänzen, schreiben die Parlamentsdienste. In der Herbstsession schaut der Ständerat über das ganze EU-Vertragspäckchen. Und nochmal Sport Schutte. Der Schweizer Stürmer Cedric Itten überkommt bei Werder Bremen Konkurrenz. West Ham gibt der Niklas Füllkrug leihweise an Bundesligist ab, meldet Werder Bremen. Der 33-jährige Deutsche kommt so nach 2 wenig erfolgreichen Jahren zu England und Italien zurück auf Deutschland.
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6: Es bleibt trocken heute Abend. Die Sonne und die Wolken wechseln sich ab. Es gibt einen Mix aus Quellwolken und Sonnenstrahlen. Und in der Nacht auf morgen ist dann auch trocken und gibt es keinen Regen. Das zieht sich bis in den Vormittag. Am Morgen haben wir sehr trockenes Wetter, den ganzen Tag nach sonniges. Sonnige Verhältnisse im Verlauf des Namikasten, auch Quellwolken gegen den Bergen, aber nicht so dermassen schlimm. Es ist sehr warm, bis zu 30 Grad kann es geben. Und auch in der Nacht auf den Donnerstag müssen wir oder dürfen wir mit Regengüssen und Gewitter rechnen.
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6: Es tut wie sollte auf der Strasse im Neo 1 Land. Fahrt weiterhin so störungsfrei und habt nicht Sorge.
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6: So, das ist der Feierabend hier auf Neo Ace. Das heisst, ich, der Manuel Bartlomé, ich verabschiede mich an dieser Stelle. Morgen ab 17:30 sind der Janik Lanz und der Jürgen Lehmann hier im Studio. Sie erzählen euch das eine oder das andere und behalten euch newsmässig auf dem Laufenden. Ich wünsche euch einen gebigen Hinweis, habt's gut und man hört sich morgen wieder. Ciao zusammen!

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